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3: Am Samstag, den 27. Juni, wird an der Nordseeküste wieder der internationale One Sea Day gefeiert. In Büsum, Deichhausen und Friedrichskoog lädt Dithmarschen Tourismus deshalb zum Frühstück am Deich ein. Los geht es um 8.30 Uhr, direkt am Deich in Büsum, Deichhausen. Die Gäste erwartet ein Frühstück mit regionalen Spezialitäten und anschließend ein geführter Naturspaziergang durchs Wattenmeer. Dabei gibt es spannende Einblicke in das UNESCO-Weltnaturerbe und seine Tierwelt. Die Teilnahme kostet 24,50 Euro pro Person, weil die Plätze begrenzt sind, ist eine Anmeldung erforderlich. Tickets gibt es nur noch bis zum 21. Juni online unter nordseetourismus.de.
4: 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An jedem Dienstag ab 10.15 Uhr gibt es einen lebendigen Stadtrundgang durch Garding. Rainer Martens erzählt anschaulich Wissenswertes über seine Stadt von gestern, heute und morgen. Dienstags 10.15 Uhr vor der Touristinfo Markt 26 in Garding.

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3: Vom Montag, den 1. Juni bis Sonntag, den 6. September, lädt die Heide Stadtmarketing GmbH wieder zum Heider Marktstand auf dem Marktplatz ein. Mit rund 300 Tonnen Sand verwandelt sich die Südseite des Heider Marktplatzes erneut in einen großen Innenstadtstrand mit Beachbar, Sitzgelegenheiten und angeschlossenem Kinderspielplatz. Besucherinnen und Besucher erwartet sommerliches Strandgefühl mitten in der Innenstadt. Im Mittelpunkt steht erneut die Sportarena mit dem Stadtwerke Heider Beach Volleyball Cup. Außerdem können das Volleyballfeld sowie weitere Freizeitangebote wie Spikeball, Wikingerschach, Tischtennis oder Tischkicker kostenfrei genutzt werden. Spielgeräte können vor Ort gegen Pfand ausgeliehen werden. Ergänzt wird das Angebot durch Live-Musik, Themenabende sowie Snacks und Getränke an der Beachbar. Der Besuch des Heider Marktstandes ist erneut kostenfrei.
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3: 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Und bei uns gibt es am Freitag, den 12.06. ab 20 Uhr, circa 2 Stunden, eine geführte Abendwanderung bei uns im Steinzeitpark. Und zwar führt der Schamane und Museumspädagoge Tom Sievert die großen und kleinen Gäste dabei durch das Steinzeitdorf, zeigt seine besonderen Plätze in der Abendstimmung und erzählt interessante Geschichten aus der Steinzeit. Eine Anmeldung ist nicht erforderlich. Treffpunkt ist der Parkplatz am Steinzeitpark und man kann gerne eigene Taschenlampen mitnehmen. Herzlich willkommen in der Steinzeit am Abend.
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6: Am Dienstag, den 19. August, gibt es um 18 Uhr den nächsten Filmabend im historischen Kinosaal des Dithmarscher Landesmuseums. Gezeigt wird der preisgekrönte Spielfilm Königin von Niendorf. Darin verbringt die 10-jährige Lea ihre Sommerferien in einem kleinen Dorf in Brandenburg und erlebt auf dem Fahrrad jede Menge Abenteuer. Als sie auf eine Jungsbande mit selbstgebautem Floß trifft, will sie unbedingt dazugehören. Ein sommerlicher Film über Freiheit, Freundschaft und Abenteuer draußen. Tickets kosten regulär 3 Euro, Kinder und Jugendliche bis 18 Jahren kommen kostenlos rein. Karten gibt's an der Museumskasse und online über eventbrite.de. Dazu werden Snacks und Getränke angeboten.

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2: Schon länger finden in Heide gleich zwei verschiedene Kinderfeste rund um den Heider Kindertag statt. So ist es auch in diesem Jahr. Neu dazu kommt allerdings jetzt die Heider Kinder- und Jugendwoche, welche beide Feiern miteinander verbindet. Am 1. Juni, am Internationalen Kindertag, macht das lokale Bündnis für Familie der Stadt Heide den Auftakt mit seinem Kinderfest in der neuen Anlage, das in diesem Jahr übrigens zum 5. Mal über die Bühne geht. Bündnissprecherin Heidrun Knabe-Scharf mit den Aktionen.
3: Es gibt eine ganze Menge. Wir haben die Jugendfeuerwehr mit an der Spritzwand. Wir haben das Rote Kreuz, da können Sie Pflaster kleben. Wir haben Frauenhaus mit Kinderschminken, Kinderschutzbund haben wir dabei, das Jugendzentrum mit Zuckerwatte. Wir haben einen Ballonkünstler, der also einen riesigen Andrang jedes Mal hat. Und wir haben natürlich einen DJ, der ganz tolle Musik macht und ganz speziell auf Kinder abgestimmt ist.
2: Direkt daran angeschlossen ist eine ganze Woche voller Aktionen für Kinder und Jugendliche. Dazu zählt eine Rallye an der Volkshochschule, ein Vorlesenachmittag mit dem Bürgermeister in der Stadtbücherei oder ein Selfie-Content-Spot mit einer Streetworkerin. Jennifer Adam vom Heider Stadtmarketing verrät, woher der Impuls für die Kinder- und Jugendwoche kam.
4: Also grob haben wir immer gesagt, wir würden gerne die Innenstadt mehr beleben. Und da das früher an einem Sonntag war, war das immer ein bisschen schwierig, weil dort keine Geschäfte offen hatten. Und jetzt ist halt die Möglichkeit, dass verschiedene Institutionen, wie auch die Stadtbücherei unter anderem, dann dort mitmachen kann. Das durften sie vorher nicht wegen dem Sonntag. Und dazu ist es eigentlich dann gekommen, dass man im Endeffekt sagt, man versucht sie alle mit einzubinden.
2: Den Abschluss finden die Heider Feierlichkeiten zum Kindertag dann beim Heider Kindertag am Samstag, den 6. Juni, organisiert vom Stadtmarketing in Kooperation mit dem Wirtschafts- und Gewerbeverein. Und da ist nicht nur der Wochentag, der Samstag, neu. Michael Schittek, der Geschäftsführer des Stadtmarketings, weiß, was sich noch verändert.
5: Wir wollen jetzt viel mehr auf Mitmachaktionen gehen, weniger auf so Gewinnspiele, sondern einfach Kinder und Jugendliche dazu ermutigen, hier in die Innenstadt zu kommen, mit ihren Familien, mit den Großeltern. Alle sind eingeladen und können dann eben unterschiedliche Aktionen erleben und die ein oder andere Show auf unserer Bühne auch teilen. Also das wird, glaube ich, eine ganz große Nummer.
2: Alle Infos und alle Angebote zur Heider Kinder- und Jugendwoche findet ihr übrigens auf der Website www.heide-stadtmarketing.de.

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3: Moin, mein Name ist Ingrid Hemke. Ich bin Stadtführerin, Domführerin und Fremdenführungsbegleitung in Meldorf und lade ein am Sonntag in das Landwirtschaftsmuseum. Da heißt es bei einer Führung duftende Antiquitäten und die gute Stube. Dort geht es um den Rosengarten mit den alten historischen Rosen. Was ist eine alte Rose? Wie erkenne ich sie? Und aber auch das Dithmarscher Bauernhaus mit Wert besichtigt. Alles beides besondere Kostbarkeiten in Meldorf. Ja, und wann beginnt es? Am Sonntag, den 14. Juni, einmal um 11.30 Uhr die Führung und wiederholt wird die Führung um 14.30 Uhr. Der Eintritt kostet 4 Euro an dem Tag im Landwirtschaftsmuseum. Ich freue mich auf Sie. Bis dann zu duftenden Antiquitäten und die gute Stube.
4: Am Dienstag, dem 16. Juni, lädt das Bürgerhaus Heide zu der Veranstaltung Kirchen, wie politisch soll Kirche sein? Die Bischöfin Nora Steen konnte hierfür gewonnen werden und steht gern für einen Diskussionsabend rund um das Thema bereit. Der Einlass ist ab 19 Uhr, der Eintritt ist frei.
5: Guten Tag, hier ist Bernd Partun vom Meldorfer Kulturbonsche. Der nächste Kulturbonsche findet statt am Dienstag, den 16. Juni um 18 Uhr im Innenhof des Dithmarscher Landesmuseums. Herzlich willkommen!

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2: Historische Wind- und Wassermühlen öffnen wieder ihre Türen. Am Pfingstmontag findet bundesweit der Deutsche Mühlentag statt. Auch in Schleswig-Holstein und Hamburg beteiligen sich zahlreiche Mühlen mit Führungen, Vorführungen und Festen. Wenn sich die Flügel der Windmühlen drehen und wieder Korn gemahlen wird, dann ist Mühlentag im Norden. Bereits zum 33. Mal findet am Pfingstmontag der Deutsche Mühlentag statt. In Schleswig-Holstein und Hamburg beteiligen sich in diesem Jahr insgesamt 47 historische Mühlen, darunter 34 Wind- und 13 Wassermühlen. Bundesweit sind es rund 700 Anlagen. Besucherinnen und Besucher können vielerorts erleben, wie früher gearbeitet wurde. Getreide mahlen, Brotbacken oder traditionelle Handwerksführungen stehen bei vielen Mühlen auf dem Programm. Dazu kommen Musik, Kunsthandwerk und Angebote für Familien und Kinder. Der Landesmühlenverband Schleswig-Holstein und Hamburg bezeichnet die Mühlen als wichtige Zeugnisse der Technik und Wirtschaftsgeschichte. Außerdem prägen sie bis heute vielerorts das Landschaftsbild im Norden. Zu den größeren Veranstaltungen zählt das Mühlenfest an der Braker Windmühle mit Live-Musik, Vorführungen und Einblicken in die historische Backstube. An der Wassermühle in Trittau läuft über das gesamte Pfingstwochenende ein großer Mühlenmarkt mit Kunsthandwerk und regionalen Spezialitäten. Außerdem gibt es erneut eine besondere Bustour in historischen Hamburger Linienbussen. Die Route führt zu mehreren Mühlen in Hamburg und Schleswig-Holstein. Die meisten Veranstaltungen sind kostenlos. An einigen Standorten wird um Spende für den Erhalt der historischen Mühlen gebeten. Der Deutsche Mühlentag findet am Pfingstmontag statt. Viele Aktionen starten aber schon am Wochenende davor. Informationen zu allen teilnehmenden Mühlen gibt es online beim Landesmühlenverband Schleswig-Holstein und Hamburg.

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2: Es gibt Geschichten, die sind so berührend, dass sie direkt unter die Haut gehen. Genauso eine beeindruckende und vor allem fesselnde Geschichte ist Dich zu verlieren oder mich von Homera Quaderi. Darin erzählt sie, wie es war, in Afghanistan aufgewachsen und für die Gleichberechtigung der Frauen in ihrer Heimat zu kämpfen. Fesselnd geschrieben greift sie dabei die bis heute bestehende Problematik von Müttern auf, die sich ständig zwischen dem Wunsch nach Freiheit und Selbstbestimmung auf der einen Seite und Liebe und Verantwortung für ihr Kind auf der anderen befinden. Mario Hartwig mit unserem Buchtipp.
3: Homera ist alles andere als ein gewöhnliches afghanisches Mädchen. Als die Taliban an die Macht kommen und alle Schulen für Mädchen schließen, riskiert sie ihr Leben, um andere Mädchen heimlich zu unterrichten.
4: An Tagen, an denen ich mich unter meiner Burka verstecken musste, schmorte mein armes Gehirn so vor sich hin, dass ich oft vergaß, die Hausaufgaben und Übungshefte meiner Schülerinnen und Schüler zu prüfen. Manchmal vergaß ich sogar ihre Namen. Aber selbst an den heißesten Tagen achtete ich immer darauf, die Kinder rechtzeitig aus dem Zelt zu scheuchen und mich selbst davon zu stehlen.
3: Nachts im Schutz der Dunkelheit liest sie trotz Verbots jedes Buch, das sie finden kann, und gründet einen Schreibkurs. Als dann auch noch eine ihrer Kurzgeschichten in der Zeitung veröffentlicht wird, glaubt Homera, als Frau in Afghanistan glücklich werden zu können. Mit 17 muss sie sich allerdings erst einmal dem Schicksal ergeben, als sie ohne Mitspracherecht verheiratet wird.
4: Ich musste mich benehmen, wie mein Mann es wollte. Ich musste mich kleiden, wie immer es ihm gefiel. Ich musste kochen, was er gern aß, und tun, was auch immer ihn zufriedenstellte. Ich musste meinem Mann folgen, wohin er ging.
3: Das frisch vermählte Paar zieht in den Iran, wo sie freier und glücklicher leben können.
4: Er eröffnete mir neue Möglichkeiten im Leben. Er erkannte, dass ich schwere Zeiten durchgemacht hatte, und zeigte Verständnis dafür. Er betrachtete mich mit einer Mischung aus Ehrfurcht und Wertschätzung, und seine Anerkennung verlieh mir neue Kraft.
3: Homera studiert, promoviert und bringt schließlich einen Sohn zur Welt. Die Familie zieht nach Kabul zurück, wo sich ihr Mann plötzlich verändert. Als er sich eine Zweitfrau nehmen will, bricht für Homera eine Welt zusammen.
4: Entweder tat ich, was von mir erwartet wurde, mich wie die anderen ersten Ehefrauen in Afghanistan verhalten, mich für die Hochzeit deines Vaters hübsch herausputzen, die Gäste freundlich begrüßen und anlächeln und ihnen geduldig Tee anbieten. Wenn ich das tat, wäre mein Ruf als gute Frau gesichert und du wärst bei mir. Oder ich konnte die schlechte Frau werden und mich meinen Rechten und meiner Würde zuliebe gegen die Regeln und Etikette auflehnen. In diesem Fall würde ich dich verlieren.
2: Homera steht vor einer unmöglichen Entscheidung. Revoltiert sie und verliert ihren Sohn oder lässt sie es geschehen und verliert sich selbst? In ihrem Buch »Dich verlieren oder mich« verwebt Homera Quaderi geschickt eigene Erinnerungen mit bewegenden Briefen an ihren Sohn. Die bemerkenswerte Geschichte dieser starken Frau ist gerade beim Arche Verlag erschienen.

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3: Am Samstag, den 20. Juni, lädt der Kulturkeller Husum um 19 Uhr zu einem Konzert mit dem britischen Sänger, Pianisten und Songwriter Paul Milnes ein. Der Musiker gilt seit Jahrzehnten als feste Größe der europäischen Blues- und Songwriter-Szene. Bekannt ist Paul Milnes vor allem für seine rauchige Stimme, sein bluesbeeinflusstes Pianospiel und gefühlsvolle Songs mit persönlicher Note. In Husum präsentiert er ein Solokonzert nur mit Piano und Gesang. Eintrittskarten gibt es im Vorverkauf in der Schlossbuchhandlung Husum, Restkarten sind an der Abendkasse erhältlich.
4: In dem klassischen Theaterstück Biedermann und die Brandstifter geht es um den Protagonisten Gottlieb Biedermann und dessen Einstellung zum Leben, seinen Mitmenschen und der Welt. Es wird vom Schleswig-Holsteinischen Landestheater am 8. Juli im Husum Hus in Husum aufgeführt. Das Stück beginnt um 20 Uhr, Karten kosten zwischen 15 und 34 Euro und es gibt sie auf sh-landestheater.de zu kaufen.
5: Der Hauptmann von Köpenick ist ein deutsches Märchen von Karl Zuckmayer über das Bürokratieopfer Wilhelm Voigt. Der braucht eine Aufenthaltsgenehmigung, um zu arbeiten, und eine Arbeit für seine Aufenthaltsgenehmigung. Wie ihm letztlich die Hauptmannsuniform dabei helfen soll, aus dieser Zwickmühle herauszukommen, das erfahrt ihr am Mittwoch, den 17. Juni im Husum Hus. Die Theateraufführung des SH-Landestheaters startet um 20 Uhr. Karten bekommt ihr auf sh-landestheater.de und an den bekannten Vorverkaufsstellen.

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3: Hoher Besuch auf dem Campus der Fachhochschule Westküste in Heide. Im Beisein einer großen Zahl an Gästen und Hochschulangehörigen hat Schleswig-Holsteins Ministerpräsident Daniel Günther am 21. Mai den Neubau an der Hochschule eröffnet. Sogar schneller als ursprünglich geplant geht damit das neue Mehrzweckgebäude an den Start, dessen Herzstück der neue Audimax mit rund 250 Sitzplätzen ist. Dieser neue, größte Hörsaal der FH befindet sich zwischen weiteren Seminarräumen, Verwaltungsbüros und einem eigenen Terrassenbereich für das Gebäude. Nach der Eröffnung hatte Daniel Günther dann die Gelegenheit, sich bei seinem ersten Besuch an der FH als Ministerpräsident einen Eindruck von dessen Arbeit zu machen. Sein Resümee?
4: Ich bin sehr begeistert. Ist ja sowieso ein sehr, sehr gutes Zeichen, dass wir hier auch so eine Nachfrage haben, dass wir mehr Studierende haben, die hier ihr Studium beginnen wollen. Ist ja ein sichtbares Zeichen, dass diese Innovationskraft, diese Lust auch an den Themen der Zukunft zu arbeiten, einfach ist, was als Magnet wirkt. Und ich glaube, wenn das dann gepaart ist, auch mit solchen Räumlichkeiten, in denen man sich wirklich spontan, wirklich richtig wohlfühlt, ist ja auch, finde ich, ein gutes Zeichen, dass wir solche Investitionen auch in diesen Zeiten tätigen. Aber das machen wir gerne auch als Land Schleswig-Holstein für die FH Westküste, weil wir wissen, was wir an euch hier haben.
3: Das neue Gebäude wurde im Auftrag des Landes vom Gebäudemanagement Schleswig-Holstein realisiert. Von ca. 17,5 Millionen Euro Gesamtkosten stammen über 10 Millionen aus dem Landeshaushalt. Die Präsidentin der FH Westküste, Professor Dr. Anja Wollesen, zeigt sich begeistert vom Ergebnis.
5: Und wenn man hier so durchgeht, dann merkt man ja, es ist lichtoffen, es werden neue Projekte möglich sein, neue Ideen. Hier kommt ein neuer Studiengang rein und alle Kolleginnen und Kollegen, die hier schon drin waren, sagen, die haben richtig Lust, hier eine Vorlesung zu halten. Und man merkt einfach, dass es so viel positive Energie gibt.
3: Es handelt sich bei dem Mehrzweckgebäude um den ersten Neubau auf dem Campus seit rund 25 Jahren. Und der kommt zu einer guten Zeit, nachdem die Anzahl der Studierenden zuletzt wieder nach oben ging.

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Heute nehme ich euch musikalisch mit in die Sümpfe Louisianas, denn aus der Gegend kommt die Musik heute überwiegend. Moin und hallo, Gerd Musfeld begrüßt euch zur 853. Sendung Teenbeat damals. Ich habe die Sendeverantwortung und es gibt ganz viel Musik, die für euch mehr oder weniger neu ist, auch wenn die Aufnahmen vor Jahrzehnten entstanden sind. Sie haben nämlich erst mit großer Verspätung das Ohr der Hörer und Hörerinnen erreicht.

Tabby Thomas war das mit Teenagers. Begleitet wurde er von der Band von Guitar Gable. Die Originalversion stammt von Bobby Charles. Hier ist Tabby Thomas gleich noch einmal, jetzt mit Teenage Queen. Beide Songs wurden erstmals auf der ACE-CD Rhythm and Bluesin' by the Bayou im Jahr 2014 veröffentlicht.

Vermutlich habt ihr euch zunächst die Ohren gerieben, aber ich denke, ihr kennt das eben gespielte Lied besser als Kansas City mit Wilbert Harrison. Lonesome Sundown, das war Cornelius Green, der aus Donaldson stammte, etwas östlich der Hauptstadt Baton Rouge gelegen. Er hat den Song, ich sage mal, zu California Blues umgebaut und das Songschreiberpaar Jerry Lieber und Mike Stoller um den Namen Cornelius Green ergänzt. Hier ist er erneut, jetzt mit What You Wanna Do It For. Und die Aufnahme wurde bereits 1975 auf der Flyride Langspielplatte 529 veröffentlicht. Weiter geht es dann mit zwei Aufnahmen aus der 8-CD-Serie Swamp Gold. This Should Go On Forever mit Rod Bernard. Eine bei Fans dieser Musikrichtung bestens bekannte Aufnahme. Und das gilt auch für die dritte Aufnahme in diesem Block. Breaking Up Is Hard To Do mit Jivin' Gene and the Jokers. Im Original 1959 auf Gin Records erschienen. Es gibt übrigens auch eine Version mit Rod Bernard, die ebenfalls auf Gin Records veröffentlicht wurde.

Eben hatte ich Rod Bernard mit seiner Version von Breaking Up is Hard to Do erwähnt. Hier ist er jetzt mit einem Song, den ich eigentlich besser mit Rusty und Doug Kershaw im Ohr habe. Diggy Liggy Low mit Rod Bernard. Im Alter von fast 80 Jahren ist er am 12. Juli 2020 gestorben.

Irma Thomas, die Tochter von Rhythm and Blues Sänger Rufus Thomas, hat It's Raining gesungen, aufgenommen am 1. November 1961 und veröffentlicht 1962 auf Minute 653. Davor habe ich eine Aufnahme mit Cookie and His Cupcakes gespielt, Matilda. 1958 kam die Single auf Judd Records auf den Markt. Jetzt habe ich wieder einen echten Hit für euch, sicher bestens bekannt aus dem Jahr 1963. Dale and Grace singen I'm Leaving It All Up to You. Und das ist die weiße Version, denn der Song wurde von Don Harris und Dewey Terry aus Los Angeles geschrieben. Auf dem Specialty-Label stand dann Leaving, nicht I'm Leaving It All Up to You. Don und Dewey sind am 1.12.99 bzw. 11.05.03 gestorben. Jetzt aber Dale and Grace.

liebe Hörer, Gerd Musfert am Mikrofon mit der 853. Sendung Teenbeat damals, heute mit Musik, die überwiegend aus Louisiana stammt. Ich wünsche gute Unterhaltung.

Sweet Dreams kennt ihr natürlich mit Don Gibson und insbesondere in der Version mit Patsy Cline. Ich habe heute eine Fassung mit Tommy McLean gespielt. 1966 belegte dieses Remake Platz 15 der Billboard Charts in Amerika. Davor gab's Rockin' Sydney, Sydney Simeon aus Le Beau in Louisiana mit Shirley Jean. Für den Rest der Sendung möchte ich mich jetzt wieder der Rhythm and Bluesin' by the Bayou CD von Ace Records zuwenden. Aus der Gegend von New Orleans stammt Lester Robinson und den hören wir jetzt mit School Days, School Days und mit My Girl Across Town. Hier wird er begleitet von den Upsetters. 1959 erschien die Aufnahme bei Montel 1001. Auch School Days, School Days wurde bei Montel aufgenommen, blieb aber bis 2014 unveröffentlicht.

Das war Take 6 von Flatfoot Sam mit TV Slim, die bisher unveröffentlichte Masteraufnahme. TV Slim Oscar Wills stammte aus Houston in Texas. Als Bluesmusiker, der singt, Gitarre und Harmonika spielt, war er bereits seit den 30er Jahren aktiv, aber seine erste Aufnahme erfolgte erst 1956 bei Cliff Records in Shreveport. Flatfoot Sam, die wurde verkauft an die Chess-Brüder für eine Veröffentlichung auf Checker Records. Leonard Chess schickte aber Oscar Wills nach New Orleans, um den Song im Rhythm and Blues-Stil aufzunehmen. Noch merkwürdiger, verschiedene Versionen von Flatfoot Sam erschienen auf Checker und auf Argo gleichzeitig im August 1957 unter dem Namen Oscar Wills. Wann genau die Version entstanden ist, die ich gespielt habe, ist unklar. Es ist keine endgültige Version des Liedes. Keine der anderen Versionen existieren noch, nur noch ein Teil von Take 5. So

wurde Take 6 zur Masterversion. TV Slim ist am 21. Oktober 1969 in Kingman, Arizona, bei einem Autounfall ums Leben gekommen. King Carl mit Guitar Gable ist der nächste Interpret und den hören wir uns jetzt an mit Walking Through the Park und nach dem Jingle When I Leave Her.

nannte er sich. Bernard Jolivet war sein richtiger Name. Er stammte aus Grand Coteau in Louisiana. Das Harmonika, Gitarren, Saxophon und Klavierspiel hatte er sich selbst beigebracht. Seinen ersten Profiauftrag hatte er 1950 in der Band von Lloyd Price. 1953 holte ihn die Armee und er diente in Korea. Als er 1955 entlassen wurde, traf er auf Guitar Gabriel oder richtiger Gabriel Parodin. In seiner Band wurde er Alto-Sax-Player und Vokalist. Beide eben gespielten Aufnahmen blieben bis 2014 unveröffentlicht. Weiter geht es jetzt mit Classy Blue und dem Little Richard-Hit Lucille. Ihm folgt Carol Fran aus Lafayette, Louisiana mit Tomorrow. 1964 war sie mit Crying in the Chapel recht erfolgreich, bis die Elvis Presley-Version den Markt eroberte. Als sie Elvis traf und ihm davon erzählte, soll er ihr $10,000 geschenkt haben.

für James Sugarboy Crawford and his Cane Setters, Chuck Martin und Ivory Jackson reicht die Zeit leider nicht mehr.

Rückblickend betrachtet hat die Soul-Musik der 60er und späteren Jahre ganz viel von dem, was ich heute vorgestellt habe, denn dort liegen die Wurzeln dieser Musik. Danke fürs Zuhören und tschüss, bis zur nächsten Woche, sagt euer sendeverantwortlicher Plattenplauderer Gerd Musfeld.

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3: Im Kultur- und Bürgerhaus Mahne ist im Backensraum noch bis zum 12. Juli die Ausstellung Stille von Achim Schmacks zu sehen. Die Arbeiten des Künstlers setzen sich mit der Wahrnehmung von Ruhe in einer zunehmend lauten Welt auseinander. Für Schmacks ist Stille kein Mangel, sondern eine Quelle von Energie und innerer Konzentration. Seine Bildwelten greifen diesen Gedanken auf und übersetzen ihn in reduzierte atmosphärische Komposition. Im Zentrum der Ausstellung steht die Idee, dass Stille den Blick nach innen lenkt und dadurch neue Perspektiven auf das Alltägliche eröffnet. Achim Schmacks lebt und arbeitet in Düsseldorf und Nordfriesland. Er ist seit 1996 künstlerisch tätig. Weitere Informationen gibt es online unter kbh-mahne.de. Von Mai bis Oktober werden in Husum regelmäßig plattdeutsche Stadtführungen angeboten. Einmal im Monat, jeweils am Freitag, startet der Rundgang um 16.30 Uhr vor der Tourisinformation im historischen Rathaus Großstraße 27. Die Teilnahme kostet 8 Euro pro Person, eine Anmeldung ist nicht erforderlich. Die Führungen geben Einblicke in Geschichte, Kultur und Alltag der Nordseestadt. Zusätzlich können für Gruppen individuelle Termine vereinbart werden. Das Angebot reicht von Natur- und Themenführungen bis hin zur literarischen Rundgänge auf den Spuren von Theodor Storm.

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1: Mein Name ist Marianne Weyers und ich stelle heute den Roman Reizklima von Silke Knepper vor. Reizklima ist ein Gegenwartsroman, der in einer Reha-Klinik an der Nordseeküste angesiedelt ist. Die Handlung konzentriert sich auf mehrere Figuren, deren persönliche Krisen und Erfahrungen innerhalb der abgeschlossenen Welt der Klinik miteinander verflochten werden. Im Mittelpunkt dieses Romans steht Eva, die als Beobachterin und Erzählerin den Alltag der Einrichtung erlebt und dabei Menschen begegnet, die mit körperlichen oder psychischen Belastungen kämpfen. Zu den zentralen Figuren gehört die junge Nelly, deren Lebensfreude immer wieder von ihrer Krankheit überschattet wird. Ebenso spielt André eine wichtige Rolle, ein ehemaliger Soldat, der unter den Folgen seiner Vergangenheit leidet. Die Begegnungen zwischen Patientinnen und Patienten entwickeln sich langsam und leben vor allem von Gesprächen, Erinnerungen und stillen Beobachtungen. Äußere Handlungsmomente treten dabei in den Hintergrund, während die innere Entwicklung der Figuren im Mittelpunkt steht. Die Nordseekulisse prägt die Atmosphäre des Romans deutlich. Das wechselhafte Wetter, die Weite der Landschaft und das raue Klima spiegeln häufig die emotionale Unsicherheit und Isolation der Figuren wider. Gleichzeitig wird die Klinik zu einem Ort des Übergangs, an dem unterschiedliche Menschen für eine begrenzte Zeit zusammenkommen und sich mit ihren Verletzungen auseinandersetzen müssen. Sprachlich ist der Roman ruhig und sachlich gehalten. Die Autorin verwendet präzise Beschreibungen und legt Wert auf psychologische Genauigkeit. Themen wie Einsamkeit, Heilung, Erinnerung und zwischenmenschliche Nähe stehen im Zentrum der Erzählung. Reizklima ist damit ein stiller, stark charakterorientierter Roman, der soziale und seelische Belastungen differenziert darstellt. Reizklima von Silke Knepper ist erschienen am 16. März im Danub Books Verlag, hat 132 Seiten und kostet derzeit 22 €.

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1: Kim Faber und Janni Pedersen, Island. Erschienen bei Blanc Valais als Klappenbroschur, 18 Euro. Es ist ziemlich dreist vom Verlag, ein während des heißesten Sommers seit 100 Jahren in Dänemark spielendes Buch Island zu nennen. Und dann auch noch ein mutmaßlich KI-generiertes winterliches Titelbild darauf zu klatschen. Im Original heißt das Buch übrigens Lügner. Aber trotz der Ignoranz im Verlag ist das ein wirklich herausragender Kriminalroman, dessen Figuren sehr schlüssig weiterentwickelt werden. In diesem Buch werden drei Fälle geklärt. Ein alter Fall, in dem vor 9 Jahren ein 12-jähriger Junge tot aufgefunden wurde. Der verurteilte Täter wurde allerdings nach 7 Jahren aus der Haft entlassen, weil Zweifel an seiner Schuld aufkamen. Zweitens ein Mord an einem engagierten Staatsanwalt, einem charismatischen, erfolgreichen Mann, der auf der richtigen Seite des Gesetzes stand, dabei manchen im Weg war und deshalb regelrecht hingerichtet wurde. Drittens der Mord an dem Mann, der offenbar 7 Jahre unschuldig im Gefängnis saß. Wer nun Kommissar Juncker schon kennt, weiß, dass dieser damals den Mörder überführte. Er ist immer noch der Meinung, dass er damals den Richtigen gefasst hatte. Übrigens erinnert er mich an einen Ermittler, der mich fast mein ganzes buchhändlerisches Leben begleitet hat. Kommissar Wallander von Henning Mankell. Die beiden Kommissare sind verwandte Seelen und die Kriminalromane von gleicher Qualität. Falls Sie noch nie etwas von den beiden Autoren gelesen haben, der erste Band heißt Winterland, danach kommt Todland, dann Blutland und dann Mörderland. Es lohnen sich alle.

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4: Diese Geschichte heißt
5: Telefon. Ich war noch früher, als Hans Hus noch das Hus von meinen Eltern wäre und ich wäre ein von den zwei Kindern in Hus. Da stünd das ole schwatte Bakelit-Telefon in der Stufe auf der Fensterbank. In der Eck für die Schabwand mit dem Fernseher bin. Der Telefonbimmel wäre extra. Buden in Flur. Ob manche Höhe wäre das sogar Buden auf dem Hof, aber bei uns wäre das Buden in Flur Pingel aber so laut, dass man das Buden auf dem Hof hören kann, wenn die Merkmaschine jüst nicht an wäre. Wenn das Telefon dann pingelt, dann läuft mir alle, egal wo sie wären, klicks los Richtung Telefon, können ihr was Wichtiges wählen. Und in der Stufe wäre auf dem Teppich eine breite, brune Spur mit mistigen Gummistäben ins Blatt und schittig loben. Wenn du da dein Schaff hast, rechte dir nur das Telefon hin. Der ging immer bloß eins, telefonieren oder Fernsehen kicken. Und der telefoniert hat immer gewonnen, jedenfalls, wenn er meine Mutter wäre. Der mir dachte, man muss ein Telefon böken. Ich bin mir sicher, Ortsgespräche Hasuk ohne Telefon morgen kurz. Ein Vorteil hat du Telefon aber gegenüber Hüt. Nimm's kun mit die telefonieren, wenn du jüss ob Schiedhus wärst. Ich weiß noch genau, mein Kinder wäre noch ziemlich löt. Ich seid in gute Ruhe mit wat zu lesen ob Schiedhus und dann pingelt das portable Telefon in der Kök. Lütten obenblick lauter stimmt meine älste Tochter mit der Telefon in der Hand und bürgt mir an. Papa, Papa, hier am Telefon ist eine Frau mit einem ganz komischen Namen, Landwirtschaftsministerium oder so. Kackst du noch lange oder kannst du ans Telefon gehen? Als ich lauter denn noch mal mit diesem Landwirtschaftsministerium telefoniere, da sehe sie, also wie alt ist ihre Tochter? Die macht ja schon einen tollen Telefondienst. Jo, hab ich gesagt, und ich hab mich gefreut, dass sie mich nicht sehen können. Denn ich bin rot geworden, wie sieht die Pubertät nicht mehr. Aber dass wir uns sehen können, so ganz einfach, wie normale telefonieren, so weit sind wir denn ja doch noch nicht. Ein Glück.

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3: Am Donnerstag, den 25. 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Schauspieler Tom Wilde zeigt dabei eine überraschend menschliche Seite der biblischen Figur. 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Tickets und weitere Informationen gibt es online beim Schleswig-Holsteinischen Landestheater. Die Preise variieren je nach Kategorie.
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2: Paddle, ein Trendsport, der vielen Leuten auch durch die sozialen Netzwerke ein Begriff ist. Vielleicht habt ihr ja auch schon ein Video von dem Sport auf eurem Feed gesehen. Da Paddle noch recht neu ist, gibt es noch nicht allzu viele Plätze in Schleswig-Holstein. Der Viola Tennisclub will da aber schon bald Abhilfe schaffen. Denn hier sollen 2 neue Paddle-Plätze entstehen. Zu diesem Thema haben wir Hauke Carstensen, den ersten Vorsitzenden des Viola Tennisclubs, gefragt. Aber was ist Paddle eigentlich genau?
3: Ja, also Paddle ist eine Mischung zwischen Tennis und Squash. Und zwar spielt man das mit einem kleinen Schläger, den man auch mit einer Befestigung am Handgelenk tragen muss, weil man den sonst verlieren würde. Der Schläger ist etwas größer wie ein Tischtennisschläger und auch ein bisschen dicker, mit Löchern versehen. Man spielt auf einem kleineren Feld. Da spielt man 2 gegen 2, hat ein Netz in der Mitte und man hat mehr Fun, mehr Action. Es kommen kuriose Ballwechsel zustande. Der Ball, der kann praktisch einmal aufkommen und danach an die Rückwand gehen und dann kann man weiterspielen.
2: Durch dieses Abprallen von den Wänden bleibt der Ball extrem lange im Spiel, was zu langen Ballwechseln führt. Das ist auch gerade für Anfänger sehr spaßig, da man so gut ins Spiel kommt. Besonders jüngere Menschen entdecken den Sport immer mehr für sich. Und auch viele Vereine reagieren inzwischen auf den Trend. Doch warum möchte der Verein überhaupt in die neue Sportart investieren?
3: Ja, ich habe mir vor 6 Jahren, habe ich mir mal so überlegt, was ein Tennisverein der Zukunft, woran der denken sollte. Und dann habe ich das Netz befragt und da kam raus, dass ein Tennisverein der Zukunft auch an Paddle denken muss. Genau das habe ich mir dann ja so ein bisschen angenommen und ich habe dann geguckt, wo ist hier der nächste Paddleplatz und der ist im Green Tech Campus in Engesande, habe mir das angeguckt und habe gleich gesehen, dass das wirklich Spaß bringt, die Leute hatten Spaß dabei und das würde genau zu unserem Tennisverein passen, dass man auch mehr junge Leute noch aktiver an den Sport bringt und mehr Leben auf der Anlage man dadurch hat.
2: Mit den neuen Paddleplätzen erhofft sich der Verein mit seinen rund 155 Mitgliedern, vor allem jüngere Menschen anzusprechen und langfristig mehr Aufmerksamkeit für den Standort zu generieren. Geplant ist außerdem eine eigene Paddlesparte innerhalb des Vereins. Günstig ist das Projekt allerdings nicht. Insgesamt rechnet der Viola Tennisclub mit Kosten von etwas mehr als 200.000 Euro. Eine erste Förderung in Höhe von 100.000 Euro wurde bereits bestätigt. Der Bauantrag vor rund 4 Wochen gestellt. Noch im Laufe des Jahres 2026 sollen die neuen Plätze entstehen. Doch wer soll die neuen Courts am Ende eigentlich nutzen können?
3: Wir wollen natürlich gerne auch mehr Mitglieder haben, damit mehr Leben auf der Anlage ist und dieses Vereinsleben noch mehr intensivieren. Aber wir wollen auch unseren Verein öffnen nach außen, also dass praktisch auch der Tourismus davon profitiert, dass die Touristen hier auch spielen können. Das wird dann nachher über so eine Buchungs-App gehen, ganz einfach. Und was ganz, ganz wichtig ist, dass wir auch Kooperationen haben, zum Beispiel mit der Lebenshilfe, mit der sozialraumorientierten Jugend- und Kinderhilfe und auch mit der offenen Ganztagsschule. Weil die offene Ganztagsschule, die brauchen ja Angebote und die Sportlehrer, die haben auch schon gesagt, das ist total cool, wann geht das los und die freuen sich schon.
2: Für den Viola Tennisclub könnten die neuen Paddleplätze ein wichtiger Schritt in die Zukunft sein und vielleicht auch der Beginn eines neuen Sporttrends in der Region.

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1: Am Dienstag, dem 16. Juni, lädt das Bürgerhaus Heide zu der Veranstaltung Kirchen, wie politisch soll Kirche sein? Die Bischöfin Nora Steen konnte hierfür gewonnen werden und steht gern für einen Diskussionsabend rund um das Thema bereit. Der Einlass ist ab 19 Uhr, der Eintritt ist frei.
2: Hallo, mein Name ist Rüdiger Kelm vom Steinzer Park Dithmarschen in Albersdorf und bei uns gibt es am Freitag, den 12.06. ab 20 Uhr, circa 2 Stunden, eine geführte Abendwanderung bei uns im Steinzer Park. Und zwar führt der Schamane und Museumspädagoge Tom Sievert die großen und kleinen Gäste dabei durch das Steinzeitdorf, zeigt seine besonderen Plätze in der Abendstimmung und erzählt interessante Geschichten aus der Steinzeit. Eine Anmeldung ist nicht erforderlich. Treffpunkt ist der Parkplatz am Steinzeitpark und man kann gerne eigene Taschenlampen mitnehmen. Herzlich willkommen in der Steinzeit am Abend.
3: Am Samstag, den 27. Juni, wird an der Nordseeküste wieder der internationale One Sea Day gefeiert. In Büsumer, Deichhausen und Friedrichskoog lädt Dithmarschen Tourismus deshalb zum Frühstück am Deich ein. Los geht es um 8.30 Uhr, direkt am Deich in Büsumer, Deichhausen. Die Gäste erwartet ein Frühstück mit regionalen Spezialitäten und anschließend ein geführter Naturspaziergang durchs Wattenmeer. Dabei gibt es spannende Einblicke in das UNESCO-Weltnaturerbe und seine Tierwelt. Die Teilnahme kostet 24,50 Euro pro Person, weil die Plätze begrenzt sind, ist eine Anmeldung erforderlich. Tickets gibt es nur noch bis zum 21. Juni online unter nordseetourismus.de.

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2: Geschichte, Comics und Politik. Die Museumsinsel Lüdenheide-Neide eröffnet am Sonntag, den 17. Mai, ihre Türen zum Internationalen Museumstag. Anlass ist in diesem Jahr außerdem das 10-jährige Jubiläum der Wiedereröffnung des Museumsstandorts. Von 11.30 Uhr bis 17 Uhr gibt es auf dem Gelände verschiedene Aktionen für Besucherinnen und Besucher. Im Klaus-Groth-Museum wird unter anderem eine Rallye angeboten. Außerdem zeigt der Kunstverein Heide eine Pop-Up-Ausstellung. Im Mittelpunkt steht auch eine Comic-Ausstellung über die Brüder Gus und Rudolf Dirks. Die beiden stammen aus Heide und gelten mit ihren Reihen Latest News from Buckville und The Katzenjammer Kids als Pioniere des modernen Comics. Durch die Ausstellung führt Dr. Melanie Greinert. Die Führung beginnt um 13 Uhr. Am Nachmittag folgt die Eröffnung der Wanderausstellung Helmut Schmidt International. Dabei geht es um die Amtszeit des ehemaligen Bundeskanzlers zwischen 1974 und 1982, geprägt von Wirtschafts- und Finanzkrisen sowie den Spannungen zwischen NATO und Ostblock. Die Ausstellung beschäftigt sich mit internationalen Beziehungen und der Frage, wie Demokratien, Freiheit und Rechtsstaatlichkeit langfristig sichern können. Zur Einführung spricht Dr. Magnus Koch von der Bundeskanzler-Helmut-Schmidt-Stiftung. Der Vortrag beginnt um 15 Uhr. Die Veranstaltungen auf der Museumsinsel Lüdenheide laufen bis 17 Uhr. Weitere Informationen gibt es unter museumsinsel.heide.de.

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Dat ging Schlag auf Schlag. Die große Dörscher gab sich so viel Mühe, aber er konnte mit den Leuten nicht mitholen. Zuletzt fuhr er tot um. Bei Katrinherd steht ein großer Bauernhof mit zwei Lautüren. Auf der eine Tür ist ein feines Bild mit zwei Dörschers gemalt, die Grote und die Lütze.

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0: Verschärfte Asylregeln in der EU in Kraft treten. Hilfsorganisation kritisiert GEAS. 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
1: In der EU gelten sie deutlich verschärfte Migrationsregeln. 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
0: Das Wetter für morgen Sonnabend, den 13. 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De Höchstwerten liegt bi 16 Grad in Husum, bit 18 Grad in Niestadt in Holstein. An morgen weit in Binnenland ein schwacken bit mortigen, lauter denn ein mortigen bit frischen Wind ut westliche Richten. 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An der Nordsee giftet bi frischen bit starken Wind auch enkelte Sturmböen. De wiederen Wetterutsichten. An Sündach wiest sich blang viele Wolken auch af und an de Sünn. Dat blifft unbeständig mit Schuhen und enkelte Gewitter. De Höchstwerten liegt bi Söstein bit 18 Grad. Dorweit mersten Dales ein mortigen bit frischen West bit Nordwestwind mit starke to de See und to de Elf hen auch stürmische Böen.

0: Hier ist Lud und Düdlich mit Alina und Kadde. Die beste Neuigkeit für all Sport- und Footballfans ist klar, die WM ist losgegangen. Man natürlich gibt es auch noch viele andere gute Nachrichten. In unserer Rubrik Good News stellt wir auch heute wieder zwei davon vor. 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

0: verantwortlich für die nun folgenden Sendungen ist Klaus Lorenzen aus Husum. Willkommen beim FAC-Programm für diesen Freitag. Wir haben Folgendes für euch vorbereitet. Das Onda-Info gibt es, Nachrichten aus Lateinamerika. Anschließend gibt es einen längeren Beitrag zur digitalen Überwachung und Selbstverteidigung. Und in der zweiten Stunde, die ungefähr 5 Minuten später beginnt, weil ich ein bisschen überziehe mit der ersten Stunde, das FAC-Infomagazin Lokal Global. Viel Freude!
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0: Manu Chao mit dem Song Viva Tu.
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4: Hallo und willkommen zum Onda Info 644. Diesmal bekommt ihr zwei Beiträge von Radio Matraca auf die Ohren. Im ersten geht Stefan Mohr der Frage nach, was es bedeutet, eine doppelte Staatsbürgerschaft zu haben. Darüber sprach er mit Miriam und Gerardo, die beide sowohl einen peruanischen als auch einen deutschen Pass besitzen. In unserem zweiten Beitrag berichtet Thomas Matamala über den Widerstand gegen eine neue Form des Extraktivismus, das Betreiben von Rechenzentren in den Ländern Lateinamerikas. Rechenzentren benötigen riesige Mengen an Energie und Wasser, was insbesondere in Regionen mit Wasserknappheit ein großes Problem ist. Thomas wirft auch die Frage auf, was globale Verantwortung bedeutet und betrachtet neue Formen der Solidarität zwischen Chile und Berlin. Um Wasserknappheit geht es auch in unserem letzten Beitrag, und zwar im südmexikanischen Bundesstaat Oaxaca. Miriam Flores und ich berichten darüber, wie die Gemeinde San Dionisio Ocotopec darum kämpft, trotz langer Trockenperioden und versiegender Grundwasserleiter ihre Wasserversorgung sicherzustellen. Doch zuvor berichtet Markus noch vom Ausgang der ersten Runde der Präsidentschaftswahlen in Kolumbien. Eine spannende halbe Stunde wünscht Knut im Namen der Ondistas.
5: Die erste Runde der Präsidentschaftswahl in Kolumbien ist gelaufen und das Ergebnis überrascht viele. Zwar erhielt Iván Cepeda, der Kandidat der Linken und möglicher Nachfolger von Gustavo Petro, knapp 41% der Stimmen. Das entspricht etwa den Erwartungen der Umfragen. Überraschend ist jedoch der Erfolg des ultrarechten Kandidaten Abelardo de la Espriella. Er kam auf fast 44% und trifft nun am 21. Juni gegen Cepeda in der Stichwahl an. Entscheidend wird sein, wie sich die WählerInnen der ausgeschiedenen KandidatInnen verhalten und wen die beiden verbliebenen Bewerber noch mobilisieren können. Die Kandidatin des Uribe-Lagers, Paloma Valencia, hat bereits dazu aufgerufen, de la Espriella zu unterstützen. Gleichzeitig wächst die Kampagne, ihn zu verhindern. Viral verbreitet sich derzeit ein Video des liberalen Politikers Juan Carlos Losada.
6: Jamás votaré por aquel que tiene a todos los aliados internacionales de la extrema derecha.
5: Losada wirft de la Espriella vor, faschistisch, homophob und frauenfeindlich zu sein. Er wolle die Reformen der Petro-Regierung zurückdrehen, einen Polizeistaat errichten und das Kulturministerium abschaffen. Auch Claudia López, die ehemalige Bürgermeisterin von Bogotá, ruft dazu auf, seine Wahl zu verhindern. In den sozialen Medien tobt derweil ein zunehmend erbitterter Streit, der bis in die Familien reicht. Die politische Anspannung dürfte bis zum Wahltag weiter zunehmen.
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7: Heute lernen wir Miriam und Gerardo kennen. Zwei Peruanerinnen, die die deutsche Staatsangehörigkeit geerbt haben und sich entschieden haben, als Erwachsene ein neues Leben in Berlin zu beginnen. Auch wenn ihnen die deutsche Staatsbürgerschaft mehr Rechte und rechtliche Möglichkeiten eröffnet als viele anderen migrantischen Gruppen, bedeutet das nicht, dass ein Neuanfang in einem anderen Land einfach ist. Im Folgenden berichten sie von ihren emotionalen, sozialen und bürokratischen Erfahrungen mit ihren doppelten Staatsangehörigkeit.
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0: in ein anderes Land umzuziehen, bedeutet von vorne anzufangen und persönliche sowie soziale Prioritäten neu zu ordnen, unabhängig von den Vorteilen der deutschen Staatsangehörigkeit.
1: Ich glaube nicht, dass sich meine Wahrnehmung von mir selbst verändert hat, aber meine Prioritäten sind definitiv nicht mehr dieselben und darin merke ich eine Veränderung, eine positive Veränderung. Das ist eigentlich das Wichtigste, was ich wahrnehme.
2: Ich habe mich komplett verändert, auf eine Weise, die ich nicht erwartet hatte. Durch meine Erziehung dachte ich, dass ich sehr stark mit Deutschland verbunden bin. Aber als ich nach Berlin gezogen bin, habe ich gemerkt, dass das nicht so war. Ich habe entdeckt, dass mir diese Gewohnheiten fehlen und auch das Bedürfnis, Zeit mit Freundinnen und Familie in Peru zu verbringen.
0: Der Umzug bringt auch einen sozialen Anpassungsprozess mit sich.
1: Man geht Schritt für Schritt voran und fängt praktisch bei Null an, auch sozial, wenn es darum geht, neue Menschen kennenzulernen. Ich bin mit der Idee gekommen, im ersten Jahr alle kennenzulernen. Mit der Zeit findet man seine Leute, baut sich eigene Freundeskreise auf und findet seinen Platz.
2: Und dann gibt es noch die Wahrnehmung, dass man zwar rechtlich die Papiere hat, aber die Gesellschaft einen trotzdem wie einen Fremden behandelt.
0: Die Verbindung zu Peru aufrechtzuerhalten wird wichtig, um sich im Alltag begleitet zu fühlen.
1: Meine Gruppe von peruanischen Freundinnen hier in Berlin hilft mir sehr dabei, mich nicht so weit weg zu fühlen. Zum Beispiel gehen wir oft in peruanische Restaurants und haben eine gute Zeit zusammen. Dadurch habe ich das Gefühl, mit peruanischen Menschen in Deutschland zu sein. Das hilft mir sehr dabei, mich nicht komplett vom Land getrennt zu fühlen.
2: Im Alltag begleitet mich die peruanische Kultur darin, wie ich mit anderen umgehe und in meinem Charakter. Ich würde sagen, dass wir oft improvisieren können. Hier ist vieles sehr strukturiert und wenn etwas nicht nach Plan läuft, wird schnell alles chaotisch. Wir dagegen sind flexibler und lösen Probleme spontan. Ich bin so etwas wie ein Botschafter dieser peruanischen Seite, vor allem durch das Essen. Es ist mir wichtig, das mit anderen zu teilen und Leute zum Essen nach Hause einzuladen.

0: Trotz der deutschen Staatsangehörigkeit mussten beide schwierige und unbekannte bürokratische Prozesse bewältigen, besonders im Gesundheitssystem und bei staatlichen Institutionen. Wichtig ist dabei, dass laut deutscher Gesetzgebung Deutsch die einzige Amtssprache ist.
1: Zuerst natürlich die berühmte Anmeldung. Das war schrecklich, weil ich keine Termine gefunden habe und alles auf Deutsch war. Und was die Krankenversicherung betrifft, wenn man hier in Deutschland keine Arbeit hat, bedeutet die deutsche Staatsangehörigkeit nicht automatisch, dass man krankenversichert ist. Das wusste ich in Peru nicht und das war eine Überraschung für mich und es war ein sehr langer und mühsamer Prozess, eine private Versicherung zu finden, die mich akzeptiert.
2: Mich hat die Langsamkeit überrascht und wie abhängig alles von Papier und Briefen ist. Auch die Betreuung in den Behörden. Wenn ich zum Beispiel zum Finanzamt gegangen bin und erklären wollte, was ich brauche, aber nicht perfekt gesprochen habe, hieß es oft, ich verstehe Sie nicht, kommen Sie an einem anderen Tag wieder. Und auf Englisch konnte man das auch nicht erklären.
0: Die Sprache zeigt sich als eine der größten Barrieren für die soziale und berufliche Integration.
1: Die Sprache ist wahrscheinlich die größte Schwierigkeit. Auch wenn man die deutsche Staatsangehörigkeit hat und Englisch spricht, bedeutet das nicht, dass man sofort Arbeit findet.
2: Die große Barriere war ganz klar die Sprache. Es gibt einen gewissen Druck, weil man auf dem Papier Deutsch ist und die Gesellschaft erwartet, dass man alles perfekt spricht und versteht. In der Zeit habe ich gelernt, dass man für solche Termine fast mit technischem Fachwortschatz vorbereitet sein muss, damit alles funktioniert.
0: Die beiden heben aber auch positive Erfahrungen in Deutschland hervor.
1: Es gibt Dinge, die ich an Deutschland wirklich schätze. Was ich besonders bemerke, ist der große Respekt vor dem Privatleben. Das finde ich sehr positiv.
2: Freundschaften zu schließen, dauert hier länger und braucht Geduld. Aber am Ende kann man wirklich tolle Menschen kennenlernen, auch wenn es am Anfang schwierig ist.
0: Die Erfahrungen von Miriam und Gerardo zeigen, dass eine doppelte Staatsangehörigkeit die Herausforderungen eines Umzugs in ein anderes Land nicht verschwinden lässt. Es war erleichtert, die deutsche Staatsbürgerschaft bestimmter rechtlicher Aspekte, doch die kulturelle, emotionale und bürokratische Anpassung bleibt ein komplexer Prozess. Zwischen Peru und Deutschland bauen beide eine Identität auf, die von zwei Ländern und neuen Formen der Zugehörigkeit geprägt ist.
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4: Ihr wisst ja, dass Rechenzentren eine Menge Energie verbrauchen. Aber nicht nur das. Sie verschlingen auch enorme Mengen Wasser. Und immer häufiger werden solche Rechenzentren in Ländern wie Chile oder Mexiko gebaut. Ganze Regionen werden dabei zu Zonen der Wasserentnahme. Oft unter Regeln, die kaum kontrolliert werden.
5: Rund 60 Rechenzentren mittlerer Größe verbrauchen so viel Wasser wie eine Millionenstadt wie New York.
6: De tantos millones de habitantes como Nueva York.
4: Im Jahr 2025 entscheidet sich US-Präsident Donald Trump, den Columbus Day wieder als Feiertag einzuführen und den Tag der indigenen Völker abzuschaffen. Das ist mehr als eine symbolische Geste. Es ist eine klare Provokation gegenüber jahrhundertelangen Kämpfen um Anerkennung und ein Angriff auf die kulturelle und politische Selbstbestimmung des globalen Südens. Gleichzeitig wird damit ein Entwicklungsmodell gestärkt, das auf Ungleichheit basiert. Ein neokolonialer Extraktivismus, der Ressourcen aus dem Süden für den Wohlstand des Nordens ausbeutet.
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2: Willkommen zu dieser Sendung. Heute sprechen wir über Umweltkämpfe, Neoextraktivismus und über neue mögliche Allianzen zwischen Berlin und Lateinamerika. Wir kommen aus der Perspektive internationaler Solidarität. Uns verbinden Kämpfe, die auf beiden Seiten des Atlantiks geführt werden. Der Schutz von Umwelt und Wasser, alte Spannungen zwischen Nord und Süd und neue Formen der Rohstoffausbeutung. Wir haben zwei Organisationen kennengelernt, die sich seit Jahren für den Schutz von Territorien und für starke lokale Gemeinschaften einsetzen.
13: Moscat ist eine soziale und ökologische Bewegung für Wasser und unsere Gebiete. Sie entstand 2019, als BewohnerInnen der Gemeinde Cerrillos erfuhren, dass Google dort ein Rechenzentrum bauen wollte. Gerade im Westen von Santiago werden solche Projekte angesiedelt, oft ohne Rücksicht auf die Menschen vor Ort. Und das in einer Region, die ohnehin unter massiver Wasserknappheit leidet. Moscat hat es geschafft, Nachbarinnen zusammenzubringen und den Schutz des Wassers in den Mittelpunkt zu stellen.
14: Moscat logra en el fondo reunir estos vecinos y proteger el recurso.
15: Seitdem arbeitet Moscat daran, die Folgen solcher Großprojekte sichtbar zu machen und sich gegen Vorhaben zu wehren, die Umwelt, Wasser und Lebensqualität der Menschen gefährden.
2: Parallel dazu haben wir in Berlin Kontakt zu Solisur aufgenommen. Solisur ist ein Kollektiv und Netzwerk, das sich für internationale Solidarität, Umweltgerechtigkeit und die Stärkung lokaler Initiativen einsetzt. Mit Workshops, Diskussionsrunden und politischen Analysen unterstützt Solisur Basisbewegungen und fragt kritisch danach, wie globale Entscheidungen ganz konkret das Leben in Lateinamerika beeinflussen. Judy, Aktivistin bei Solisur, ergänzt.
16: Solisur nace desde el interés de personas migrantes latinoamericas.
17: Solisur ist aus dem Engagement lateinamerikanischer Migrantinnen entstanden, aber auch von Menschen in Deutschland, die sich mit dem globalen Süden verbunden fühlen. Unser Ziel ist es, Kämpfe gegen Extraktivismus, für migrantische Rechte und für globale Gerechtigkeit miteinander zu verbinden, durch Solidarität und Internationalismus.
15: Tracy Duvestein ist Umweltaktivistin und Mitgründerin von Moscat. Sie erinnert sich an die Forderungen, die im Zusammenhang mit dem Google-Projekt gestellt wurden.
13: Wir forderten, dass dieses Unternehmen sein Kühlsystem ändert. Ein Verbrauch von 169 Litern Wasser pro Sekunde. Diese Menge war schlicht viel zu viel. Das führte dazu, dass sich die NachbarInnen organisierten, die Situation öffentlich machten und schließlich handelten.
18: So haben die Gemeinde in Cerrillos erreicht, dass Google das Design seines Rechenzentrums ändern musste. In der ursprünglichen Planung hätte es nahezu das gesamte Wasser des lokalen Grundwasserleiters verbraucht. In Quilicura wiederum trocknen die Feuchtgebiete der Region zunehmend aus.
19: Los humedales de la región.
15: Brian Seraye, ebenfalls Mitgründer von Moscat, engagiert sich im Westen der Metropolregion für den Schutz des Wassers und gegen die Auswirkungen großer Unternehmen auf die Territorien.
20: Durch Moscat konnte verhindert werden, dass Wasser zur Kühlung von Rechenzentren genutzt wird. Außerdem wurde die Installation neuer Abwasseranlagen im Viertel La Farfana in der Gemeinde Maipú gestoppt.
2: Brian berichtet von wichtigen Erfolgen, aber auch von Rückschlägen, die heute besonders besorgniserregend sind.
20: Die Regierung von Gabriel Boric setzt statt auf Regulierung und Schutz der Ökosysteme zunehmend auf eine extraktivistische Agenda, oft als Neoextraktivismus bezeichnet. Dazu gehören drei Großprojekte: die nationale Lithiumstrategie, der nationale Wasserstoffplan und der nationale Plan für Rechenzentren. Diese Vorhaben werden durch Änderungen in Umweltprüfungen und Genehmigungsverfahren Genehmigungsverfahren zusätzlich abgesichert, oft zulasten der Umweltkontrolle.
2: Zu den Gefahren des kürzlich verabschiedeten Gesetzes über sektorale Genehmigungen sagt Brian.
20: Kurz gesagt, die größte Gefahr ist Deregulierung. Gemeinsam mit anderen Bewegungen nennen wir das die Umweltmotorsäge. Es ist ein Rückschritt gegenüber früheren Umweltstandards. Prozesse werden flexibilisiert, um Investitionen anzuziehen, während Umweltkontrolle und Schutz massiv geschwächt werden.
15: Und was ist die Arbeit der Berliner Initiative Solisur in diesem Zusammenhang? Nochmal Judy.
17: In den letzten zwei Jahren haben wir zahlreiche Aktivitäten organisiert, um Brücken zwischen migrantischen Kämpfen und anti-extraktivistischen Bewegungen in Berlin zu schlagen und diese Räume politisch zu stärken.
16: Que la sostiene.
2: Aus Sicht von Radio Matraca birgt die Verbindung zwischen den Kämpfen von Muscat in Chile und der Plattform von Solisur im globalen Norden großes Potenzial.
16: Se han realizado cineforos con focos en temáticas anti-extractivistas.
17: Wir haben Filmforen zu Extraktivismus, territorialem Widerstand und Transfeminismus organisiert. Workshops zur Würde von MigrantInnen, politische Dialoge und Begegnungen mit AktivistInnen aus Lateinamerika, um Informationen zu teilen und Widerstände sichtbar zu machen.
16: Esa primera información actual, político y social. Bueno, los eventos que se han realizado con activistas, líderes y lideresas latinoamericanas.
17: Diese Veranstaltung haben Aktivistinnen und Organisationen aus Berlin und aus anderen Ländern wie Ecuador, El Salvador, Kolumbien oder Chile zusammengebracht. Der direkte Austausch hier und in Lateinamerika war inspirierend und hat geholfen, gemeinsame Kämpfe und Handlungsmöglichkeiten zu erkennen.
2: Was sich hier zeigt, ist mehr als ein lokaler Umweltkonflikt. Es geht um neue Formen von Zusammenarbeit über Kontinente hinweg. Gemeinschaften im Süden, die Widerstand leisten, und Initiativen im Norden, die diese Kämpfe sichtbar machen und unterstützen. Wie eine solche Nord-Süd-Allianz aussehen kann, darüber sprechen unsere Aktivistinnen Tracy von Muscat und Judy von Solisur.
14: Chile ist ein Land, in dem der Neo-Extraktivismus super präsent
7: ist. Chile ist ein Land, in dem der Neo-Extraktivismus sehr präsent ist. Der Staat schafft optimale Bedingungen, um Ressourcen für die Energiewende des globalen Nordens bereitzustellen. Eine Wende, die oft als grün bezeichnet wird, deren ökologische Kosten aber enorm sind. Betroffen sind vor allem sogenannte Opferzonen.
14: Sin duda va a afectar el ecosistema y los territorios que se vulneran actualmente y que son las zonas de sacrificio, así se les denomina.
16: Desde Solisur vemos un gran potencial en esas posibilidades de construir solidaridades con comunidades resistentes en el Abya Yala.
17: Wir sehen großes Potenzial darin, Solidarität mit widerständigen Gemeinschaften im Abya Yala aufzubauen und diesen Kämpfen eine Stimme zu geben.
16: De las resistencias desde los territorios en el Abya Yala.
2: Rechenzentren gelten als Schlüsseltechnologie der digitalen Zukunft. Doch während der Nutzen oft im globalen Norden liegt, sind es die Gemeinden im Süden, die die Folgen spüren. Vor allem dort, wo Wasser ohnehin knapp ist. Wie sich diese Ungleichheit konkret zeigt, erklärt die Wissenschaftlerin Marina Otero von der Harvard University.
18: Chile gehört zu den Regionen mit der höchsten Dichte an Rechenzentren in Lateinamerika, möglicherweise bald weltweit.
19: Posiblemente sean unos lugares con mayor concentración de esta industria.
15: Was in Quilicura und Cerrillos geschieht, steht exemplarisch für die Wasserkrise und die zunehmende Überlastung der Territorien. Nochmal Marina Otero und Tracy Duvestein.
19: En este caso, hay tecnologías que permiten un menor consumo de agua.
18: Es gibt längst Technologien, mit denen Rechenzentren deutlich weniger Wasser verbrauchen könnten. Doch viele Unternehmen setzen sie nicht ein, solange sie nicht dazu gezwungen werden. Warum nutzt Google in Norwegen modernste Kühlung, in Chile aber veraltete Systeme? Auch hier haben wir ein Recht auf die beste verfügbare Technologie.
19: También queremos la última tecnología que es más eficiente.
14: Hay que mejorar o fortalecer nuestras leyes.
13: Es braucht ein ökologisches Gleichgewicht. Dafür müssen Umweltgesetze auf nationaler und globaler Ebene gestärkt werden.
16: Construir no solo esa solidaridad, sino también ese puente.
17: Diese Brücken der Solidarität sichtbar zu machen, hier wie dort, ist ein Teil unseres Widerstands und Teil der Veränderungen, die wir uns wünschen.
16: También parte de los cambios que queremos. In esta sociedad.
2: Sagt Julie uns noch, in anderen Ländern werden Rechenzentren bereits abgelehnt, wegen veralteter Kühlsysteme und ihres enormen Wasserverbrauchs. Deshalb ist Transparenz über den Ressourcenverbrauch entscheidend und die Möglichkeit, Unternehmen zur Verantwortung zu ziehen.
15: Es ist dringend notwendig, über unsere Zukunftsprioritäten nachzudenken. Muscat hat in Chile einen Präzedenzfall geschaffen. Organisationen wie Solisur bauen diesen Weg weiter aus. Durch Kooperation, Widerstand und internationale Solidarität.
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3: Im Winter 2023-24 brachen vielen Gemeinden des südmexikanischen Bundesstaates Oaxaca die Wasserversorgung zusammen. Die nationale Wasserbehörde Conagua warnte vor akuter Wasserknappheit in der Hauptstadt Oaxaca de Juárez. Ursache? Aufgrund der Klimakrise kommt es zu mehr und längeren Dürreperioden. Wegen des fehlenden Regens versiegen die Grundwasserleiter und trocknen die Speicherbecken aus. Um dem etwas entgegenzusetzen, gründete sich das Foro Oaxaqueño del Agua, das Wasserforum Oaxacas.
8: Dem Wasserforum Oaxacas gehören Behörden, Kommunen, AkademikerInnen und vor Ort lebende Menschen an, welche auf regelmäßigen Treffen über das Thema Wasser diskutieren.
3: Erklärt Mauricio Del Villa, Projektkoordinator des Wasserforums. Im Dezember 2025 fand das 67. Treffen des Wasserforums in San Dionisio Ocotepec statt. Die Gemeinde wollte ihre Strategie, der zunehmenden Trockenheit und dem Wassermangel entgegenzutreten, vorstellen. Dazu noch einmal Mauricio Del Villa.
9: Pues ellos inician porque se empiezan a dar cuenta que hay un proceso de falta de agua a nivel de la comunidad en términos.
8: Es gab einen akuten Wassermangel in der Gemeinde. Es fehlte an Trinkwasser, aber auch an Wasser für die Felder. Und man stellte fest, dass der Grundwasserspiegel immer weiter absank. Daraufhin entschied die Dorfversammlung, die Grundwasserleiter wieder aufzufüllen, und zwar über die Versickerung von Regenwasser.
9: Trabajar temas que tuvieran que ver con recuperar el agua y sobre todo infiltrarla.
3: Die Gemeindevertreter wollten ihr Versickerungsprojekt aber nicht nur kurz vorstellen, sondern auch anschaulich erklären, wie es funktioniert. Und das geht am besten vor Ort. Deshalb trafen wir uns am darauffolgenden Morgen an der Gemeindeverwaltung und fuhren nach einem gemeinsamen Frühstück zu den im Rahmen des Projektes ausgehobenen Versickerungsbecken. Um San Dionisio herum wurden mehrere Speicherbecken ausgehoben. Das Besondere an diesen, sie dienen nicht der Wasserversorgung des Ortes. Das aufgefangene Regenwasser soll nämlich versickern und die Grundwasserleiter wieder auffüllen. Aus diesen kann dann wieder das Wasser für den täglichen Bedarf und die Bewässerung der Felder bezogen werden. Von dieser Idee konnte die Gemeinde nicht nur eine lokale Stiftung, sondern auch die Weltbank überzeugen. Beide zusammen sagten die Finanzierung für den Bau einer Reihe von Versickerungsbecken zu. Wie San Dionisio es schaffte, mehr als doppelt so viele zu bauen, erklärt Ciriaco Hipólito Núñez, San Dionisios Zuständiger für das Gemeinschaftsland.
21: Tenemos otras ideas. Aquí servir, no competir. Sí,
0: Es la idea de nosotros, pues.
1: Bei uns zählt, gemeinsam etwas zu schaffen und nicht zu konkurrieren. In einem der Projekte haben wir 500.000 Pesos erhalten. Das reichte bestenfalls für 2 Versickerungsbecken. Wir haben aber 4 geschafft. Das war nur mit Hilfe des Tequio möglich.
3: Tequio ist fester Bestandteil des Lebens in den indigenen Gemeinden Oaxacas. Als Tequio wird unbezahlte Gemeinschaftsarbeit bezeichnet, die die Gemeindemitglieder zum Wohle aller verrichten. Auf Dorfversammlungen entscheiden die BewohnerInnen, welche wichtigen Arbeiten anstehen. Und in den Nachbarschaften organisieren sie sich dann, um diese gemeinsam zu verrichten. Am Tequio beteiligen sich alle Gemeindemitglieder: Männer, Frauen, Jugendliche und zum Teil auch Kinder.
1: Die Selbstverwaltung der indigenen Gemeinden Oaxacas, ihr System der öffentlichen Ämter, wurde schon immer bewundert. Hier dienen die Amtsträger der Dorfgemeinschaft, ohne einen Centavo zu erhalten. Ich denke, das Tequio muss erhalten bleiben. Es hilft uns, voranzuschreiten, und so werden unsere Projekte die Projekte aller.
0: No hay que perder eso, pues hay que seguir cultivando el tequio, porque pues de esa manera salimos adelante y sentimos lo propio de una cuestión que vamos a hacer de una obra y todo eso.
3: Unterstreicht Crescencio Núñez Martínez, Präsident des Gemeinderates von San Dionisio Ocotopec, noch einmal die Bedeutung der indigenen Selbstverwaltung und des Tequios. Für Mauricio Del Villar ist Selbstverwaltung auch die Voraussetzung dafür, dass die Gemeinden ihre Daseinsvorsorge in die eigene Hand nehmen und sich so ihre Autonomie bewahren können.
8: Ich möchte noch einmal betonen, dass es Autonomie für die Gemeinden bedeutet, wenn sie sich selber um ihre Wasserversorgung kümmern. Sie verlieren diese Autonomie, wenn das andere übernehmen. Wenn eine Kommune die Wasserversorgung in ihre eigenen Hände nimmt, stärkt sie ihre Autonomie.
3: Vor der Rückfahrt erwartet die TeilnehmerInnen des Rundgangs noch ein kleiner Snack mit Tejate und Mezcal. Denn das gemeinsame Feiern ist wichtiger Bestandteil der indigenen Kultur. Es ermöglicht, Erlebtes zu reflektieren und neue Ideen zu diskutieren. Das komplette Interview mit Mauricio Del Villar könnt ihr auf unserer Webseite www.npla.de nachhören bzw. nachlesen. In Kürze findet ihr dort auch, neben weiteren Beiträgen von Radio Matraca, Radio Onda und Ponal, ein Video über unseren Ausflug nach San Dionisio Ocotopec. Bis zum nächsten Mal verabschiedet sich Knut im Namen der Ondistas.

0: Hallo und herzlich willkommen. Schön, dass ihr zuhört. Ich sitze hier im Studio mit Martin von netzpolitik.org und wir sprechen heute über neue Überwachungsgesetze, die in Bund und Ländern demnächst auf uns zukommen. Gerade mit KI ist da einiges zu erwarten. Hallo Martin.
1: Hallo.
0: Wie geht's dir heute?
1: Gut, ich bin gespannt und bereit.
0: Also wir haben so einiges vorbereitet. Überwachung hat verschiedene Gesichter. Womit fangen wir an, Martin?
1: Ja, wir haben euch ja die 8 gruseligsten Überwachungstechnologien, die deutsche Polizei so nutzen oder nutzen wollen, mitgebracht. Und wir haben es nicht geschafft, die in eine wertende Reihenfolge zu bringen. Also es ist relativ random. Ich würde mal anfangen mit einer Technologie, die mich einfach besonders dolle beschäftigt. Das ist die Live-Gesichtserkennung. Es ist sowas wie das Ende der Anonymität im öffentlichen Raum. Die läuft hinter Überwachungskameras und erstellt so einen Code, einen Schlüssel zu jedem Gesicht von jeder Person, die da durchläuft, und vergleicht den dann mit den Schlüsseln zu einer Liste von Gesichtern, nach denen gesucht wird.
0: Das sind so diese Videos, wo man dann immer so eine Kiste um das Gesicht herum erkennt und da ist dann so eine Nummer drunter, ne?
1: Genau, ja, oder ja. Bling oder dann sogar der Name, wer weiß. Genau, das wird aktuell so ein bisschen versuchsweise oder wahrscheinlich auch wird auch einfach nur versucht, inwieweit die Bevölkerung das akzeptiert, wird das eingesetzt in Frankfurt am Main. Da ist das dazu da, um terroristische Gefährder oder auch vermisste Personen zu finden. Das heißt, die füttern das System mit den Bildern von Menschen, die sie suchen, und das findet dann genau diese Menschen. Das ist ein Riesending, so. Das kommt jetzt. Das ist in Hessen ist die Ausweitung schon gesetzt. In Baden-Württemberg wollen sie das jetzt auch in mehreren Städten ausrollen. Niedersachsen, Sachsen, Schleswig-Holstein. Auch in der Bundespolitik gibt es schon Wünsche nach der sogenannten intelligenten Videoüberwachung. Man kann sich gut vorstellen, dass sowas in Zukunft auch hinter Videodrohnen läuft, die ja auch immer mehr Polizeien sich anschaffen. Und wenn man mal so sehen will, wo das hinführen kann, dann können wir nach China gucken, wo das ja so, solche Technologien schon deutlich weiter sind, wo dann zum Beispiel per Echtzeitgesichtserkennung Menschen eine bestimmte Menge Klopapier zugewiesen wird auf öffentlichen Toiletten, oder Menschen, die bei Rot über die Ampel gehen, bekommen dann Abzüge beim Social Score direkt. Also dystopische Sache kommt jetzt, ist auf dem Weg zu uns, relativ bald wahrscheinlich normal.
0: Was können wir dagegen tun?
1: Es gibt so, wenn man im Netz sucht, eine ganze Menge Tipps, die gehen in die Richtung so besondere Schminke, die dann irgendwie die Kameras verwirren soll, oder auch besondere Kleidung mit besonderen Mustern, die Kameras verwirren sollen, oder auch so Brillen, die UV-Licht absondern. Ich habe dazu mal recherchiert und das, was mir so erzählt wurde, war, dass das alles nichts bringt, weil die Anbieter dieser Kamera- und auch Gesichtserkennungssysteme sich solchen Abwehrstrategien dann auch anpassen. Das Einzige, was wirklich funktioniert, ist, sich einfach weit genug vermummen. Und also nur eine FFP2-Maske zum Beispiel reicht nicht. Das Gesichtserkennung kann ich nur über die Augenpartie auch schon identifizieren. Also man müsste sich wirklich weitreichend vermummen, was man aber ja auch darf. Ne? Das ist ja, wird oft missverstanden. Das Vermummungsverbot gilt nur auf Demonstrationen. Man darf zum Bahn fahren oder um eben überwachte Areale zu durchqueren, sich in Deutschland eben durchaus vermummen. Und auf Demos und sowas darf man sich auch vermummen, wenn man sich denn demothematisch passend vermummt.
0: Zum Beispiel bei einer Demo gegen das Vermummungsverbot oder gegen Überwachung.
1: Ja, stimmt. Genau. Das könnte sogar gut funktionieren. Ja.
0: Da ist auch eine Demo, und zwar
1: Am 13., kommenden Samstag.
0: 13.06.
1: In Berlin. 2026 in Berlin, Warschauer Straße, Ecke Machlewski-Straße, 14 Uhr.
0: Sehr gut, kommt dahin. Wir erzählen das auch während dieser Veranstaltung hier nochmal ein paar Mal.
1: Und diese Demo wehrt sich eben gegen all diese Technologien, die wir jetzt hier vorstellen.
0: Ja, ich wollte noch mal sagen, Sonnenbrillen sind schön, nützen aber gar nichts, weil die Kameras auch im Infrarotbereich funktionieren. Das heißt, so wie du durch deine Sonnenbrille durchgucken kannst, kann auch die Kamera durch deine Sonnenbrille durchgucken. Ein Pappkarton hilft über dem Kopf. Das ist ganz gut.
1: Und was man natürlich auch noch machen kann, das hilft gegen diese Technologie, die Gesichtserkennung, aber so wie gegen jede Videoüberwachung, das ist diese. Es gibt Menschen, man muss ja ganz vorsichtig sein, das ist ja kein Aufruf zu einer Straftat, aber es gibt natürlich Menschen, die gehen gegen Kameras vor. Ich habe da mal ein bisschen zusammengetragen, was da so soziale Bewegungen in der Vergangenheit alles veranstaltet haben und vor allem womit. Da gibt es verschiedene Werkzeuge, die sie eingesetzt haben, zum Beispiel Laserpointer, Regenschirme, die davor gehängt wurden. Kameras wurden auch attackiert mit Feuerwerk, Seilen, Steinen, Trennschleifern, Brecheisen, Hämmern. Schleifgerät, Kreissäge, Kettensäge, verschiedenen Schusswaffen, einem Fiat Punto, einem Vorderkipper, einem Einkaufswagen voll brennender Textilien und vielen anderen brennenden Fahrzeugen. Das ist, was ich so im Netz zusammentragen konnte da zum Thema. Aktuell wird auch relativ viel in den USA gehen Menschen gegen Kameras vor, weil da gibt es diese Flock-Kameras, die so ein Überwachungsnetzwerk über Nummernschilderkennung aufbauen. Haben da ganz wenige Freunde gerade. Diese Live-Gesichtserkennung wird immer schön geredet damit nur mutmaßlich potenzielle Terroristen und Terroristinnen und vermisste oder mutmaßlich entführte Personen gesucht werden. Man könnte damit auch ganz einfach sämtliche Gefilmten identifizieren und dazu sich noch ihre Hobbys und Arbeitsplätze ausspucken lassen, wenn man das Ganze mit dem Tool zusammenschaltet, das der Patrick uns mitgebracht hat.
0: Genau, es gibt nämlich nicht nur Gesichtserkennung so live, sondern es gibt auch eine Gesichtersuchmaschine. Es existiert jetzt schon, im Bundestag wird auch gerade diskutiert, das jetzt im Internet nach Gesichtern zu suchen, aber dazu später mehr. Gesichtersuchmaschine, das heißt auf Polizeideutsch Gesichtserkennungssystem. Die Polizei hat bereits eine Datenbank von ungefähr 5 Millionen Personen. 2023 wurde diese Datenbank 117.894 Mal abgefragt mit einer sehr guten Erkennungsrate. Und da werden dann sozusagen Aufnahmen, die die Polizei macht, mit dieser Datenbank verglichen. Und dann guckt man, ob es da schon was vorliegt gegen diese Person. Die Frankfurter Polizei hat eine App, wo die einfach nur noch ihr Handy

0: Internet, nennt sich PimEyes und ist einfach eine Webseite. Du kannst ein Foto hochladen von der Person, die du gerne stalken möchtest oder sonstiges, und dann spuckt sie dir alle Webseiten aus, die dieses Gesicht irgendwie mal registriert haben, und du kannst dann natürlich jemanden sehr schön verfolgen. Das ist jetzt noch illegal, aber Herr Dobrindt möchte das gerne auch für die Polizei haben. Bekannt ist vielleicht der Fall Daniela Klette. Die hat mal in den 90ern was mit der RAF zu tun gehabt und wurde dann von einem Journalisten über Facebook erkannt per Fotosuche.
1: Und was kann man dagegen tun?
0: Ja, lasst eure Fotos nicht im Internet. Wenn euer Chef irgendwie ein tolles Foto von euch machen will und es ins Netz stellen will, dann seid nicht auf dem Foto. Eure Social-Media-Accounts, manche sagen, man kann die auf privat stellen. Ich weiß nicht, ob das so eine gute Sache ist. Einfach mach keine Fotos und stell sie ins Netz von dir oder auch von deinen Liebsten. Das ist einfach nicht sehr ratsam. Datensparsamkeit ist da das Ding. Sportvereine, Arbeitgeber, aber Arbeitgeber, auch wenn du zum Beispiel auf einer Demo bist und es ein Massenfoto gibt, oder ob du, wenn du beim Tag der offenen Tür der Bundesregierung bist, auch da werden Fotos von dir ins Internet gestellt. Vermeide das.
1: Ich habe noch was mitgebracht, das ist auch nochmal aus dem Bereich KI-gestützte Videoüberwachung. Das ist, man kann das nennen, den Verhaltensscanner. Seine Software, die analysiert, ob die Personen, die gerade gefilmt werden, artig sind oder ob die erwünschtes Verhalten gerade zutage zeigen oder nicht erwünschtes Verhalten. Es ist diese Software, die klassifiziert, was die Menschen tun, in so verschiedene Kategorien wie Laufen, Knien, Fahrradfahren, sich umarmen, aber auch Tanzen, Rennen, Taumeln, und dann vor allem eben auch die Kategorien von Verhalten, bei denen es dann einen Alarm ausspuckt, also PolizistInnen auf die Szenerie aufmerksam macht. Das wäre dann sowas wie Kämpfen, Treten, Schlagen oder auch aggressive und defensive Körperhaltung. Und in Hamburg zum Beispiel auch Liegen, was dann natürlich ziemlich diskriminierend ist, weil Menschen, die in der Öffentlichkeit viel liegen, sind halt oft auch wohnungslose Menschen, die dann einem erhöhten Überwachungsdruck ausgesetzt sind hier. Das ganze System wird in Mannheim seit über 8 Jahren trainiert, kommt jetzt wohl so langsam der Einsatzreife näher. Hamburg hat es vergangenes Jahr übernommen, Berlin ist wohl als nächstes dran. Die prüfen wohl gerade verschiedene Software-Varianten, mit denen sie das machen können. Und da haben sich aber auch schon zahlreiche weitere Länder angestellt, Hessen, Niedersachsen, Sachsen, Schleswig-Holstein, Baden-Württemberg. Das ist auch das wird ein Riesending, das kommt auf uns zu, die Videoüberwachung wird überall weiter ausgebaut, und dann in Zukunft braucht es eben nicht mal mehr Polizistinnen, die da drauf schauen, sondern wir können vollautomatisiert komplette Innenstädte überwachen. Eigentlich war es mal total verrufen, diese beiden Systeme, also die Live-Gesichtserkennung und den Verhaltensscanner zusammenzuschließen, weil beide schon so je für sich schon so tief in Grundrechte eingreifen. Jetzt hat die alte Koalition in Baden-Württemberg, Grün-Schwarz, hat beschlossen, dass sie dann jetzt in Mannheim und in einer weiteren Stadt genau das tun möchten, eben Echtzeit-Gesichtserkennung und Verhaltensscanner in einem. Das ist eine Software, die analysiert, ob die Abgebildeten artig sind. Und wenn sie nicht artig sind, dann kann sie die direkt identifizieren.
0: Und haben die einen Grund genannt, warum das gerade in Mannheim so wichtig ist?
1: Nein, also Mannheim hat, glaube ich, relativ schlechten Ruf im Land. Es gibt wohl tatsächlich Kriminalität, und es ist wohl, also ich tippe stark, dass das einfach, weil dieser Versuch mit dem Verhaltensscanner da jetzt schon so lange unwidersprochen läuft, dass es sich halt einfach anbietet als Testobjekt. Der Widerstand ist klein, dann setzen wir jetzt noch einen drauf, so wie es halt immer läuft, die scheibchenweise.
0: Salamitaktik. Ja. Was können wir dagegen tun?
1: Also umgehen lässt sich's nicht. Wenn man da langläuft, wo Videokameras und hinter denen Verhaltensscanner läuft, installiert sind. Dann wird das Verhalten auch analysiert. Man

0: kann sich nicht nicht verhalten. Aber man kann natürlich gucken, dass man kein Verhalten an den Tag legt, das einen Alarm auslöst. Also keine defensiven, aggressiven Körperhaltung, so am besten die Hände nicht über Hüfthöhe, würde ich sagen, und nicht liegen.
1: Und was ist mit Tanzen? Ist das noch erlaubt?
0: Tanzen wird zwar erkannt, aber löst normalerweise keinen Alarm auf, wobei natürlich die Abgrenzung zwischen Tanzen und einer Schlägerei oder auch einer Umarmung und einer Schlägerei wohl super schwierig ist. Also die tun sich heute noch extrem schwer, damit das tatsächlich sauber voneinander zu identifizieren. Die Mannheimer Polizei konnte mir nach 8 Jahren noch keinen einzigen Fall nennen, in dem dieses System tatsächlich dazu geführt hätte, eine Straftat zu verhindern oder zumindest aufzuklären.
1: Das ist doch eine interessante Zusatzinformation. Ansonsten empfehle ich Ganzkörperkartons, die so den ganzen Körper einmal umschließen vielleicht.
0: Ja, das könnte tatsächlich...
1: Jetzt kommt ein Karton.
0: Darunter kannst du dann auch tanzen, ohne dass es jemand merkt.
1: Wie schön. Was habe ich noch auf der Pfanne? So, jetzt waren wir bei Video, ne? Kamerageschichten. Und jetzt gehen wir mal ein bisschen weiter. Jetzt kommen wir zu... Telefongeschichten. Das erste, was ich hier habe, sind IMSI-Catcher. Bevor mir Martin das erzählt hat, habe ich da noch nie von gehört. Das ist ein Gerät, was so in verschiedenen Größen und Formen daherkommt. Es simuliert eine Funkzelle, also so eine Antenne, mit der sich dein Handy verbindet. Und tut so, als würde sich denn dich weiter verbinden, aber eigentlich greift es denn die Daten ab, die du da rausschickst über dein Telefon, deine Position natürlich, wo du bist, deine Telefonnummer, die Telefonate, die du führst, alle übertragenen Daten, schreibt dir dann einfach mit. Woher wissen wir davon? Es gibt einfach Leute, die das herstellen im Internet, könnt ihr einfach suchen, IMSI-Catcher, und da gibt es Leute, die Werbung auf ihrer Webseite für die Dinger machen. Benutzen Geheimdienste, verschiedene private Leute, aber auch die Polizei benutzt IMSI-Catcher, um Informationen abzugreifen. Natürlich kann sie auch einfach eine sogenannte Funkzellenabfrage machen. Das heißt, sie geht zu den Anbietern, die da die Antennen bereitstellen, keine Ahnung, Vodafone oder wie immer die auch heißen, und sagen, gebt mir mal die Kontaktdaten raus, die ihr da weitergeleitet habt. Aber da gibt es eben denn nur, was halt in Anführungszeichen, nur die Telefonnummer. Das heißt, wenn bei einer Demonstration eine Funkzellenabfrage gemacht wird, dann hat die Polizei eine Liste von allen so und so viel 1000 Menschen, die da mit ihrem Telefon auf der Demonstration rumgelaufen sind, auch wenn sie nicht telefoniert haben. Diese Auswertung geht auch ohne richterlichen Beschluss ab, häufiger mal. Aber bisher ist es noch eingeschränkt. Die Frage, wie es weiterhin geht.
0: Und was kann ich dagegen tun?
1: Nimm dein Telefon nicht mit auf die Demo. Ansonsten benutze den Flugmodus zumindest. Es gibt auch diese schöne App, die da heißt Briar. Die baut ein Bluetooth-Netz zwischen verschiedenen Leuten auf, die sich in der Nähe befinden. Bluetooth hat ja eine gewisse geringe Reichweite, aber wenn ihr auf einer Demo seid, könnt ihr als Gruppe euch eigentlich alle über Briar unterhalten, weil dann eine Info vom nächsten zum nächsten zum nächsten Telefon weitergereicht wird. Ist bisher noch nicht so in der Praxis, aber könnte man mal ausprobieren. Ihr benutzt am besten nur Ende-zu-Ende verschlüsselte Apps. Signal soll da ganz gut sein, habe ich gehört. Verwendet immer einen VPN. Aktualisiert eure Telefone regelmäßig. Und wenn ihr denn irgendwo unterwegs seid, beobachtet eure Umgebung. So ein IMSI-Catcher hat meistens irgendwo eine Antenne. Und vielleicht ist da dann auch so ein unauffälliger kleiner Wagen, der da irgendwo rumfährt und euch immer begleitet auf der Demo. Und dann, wenn ihr schon seht, dass die immer mitfahren, könnte sein. Beobachtet auch euer Telefon, wenn es so sprunghaft zwischen 4G und 5G hin und her springt oder so. Oder wenn es sich mal nicht verbindet und dann wieder, ist das immer so ein Hinweis auf einen IMSI-Catcher.
0: Ich habe noch ein paar Infos über Cellebrite zusammengetragen. Also wir sind hier auch im Bereich Telefon. Es geht darum, was passiert, wenn die Polizei dein Telefon in die Hand kriegt. Mhm. Das kann ja immer mal passieren. Bist du auf einer Demo und hast da gefilmt und die Polizei denkt jetzt plötzlich, das sei wichtiges Beweismittel und deswegen holen Sie sich jetzt dein Telefon. Oder Sie werfen dir irgendwas vor und reiten bei dir zu Hause ein oder werfen jemandem was vor, den du kennst und reiten das bei dir ein. Also nehmen wir an, die Polizei hat jetzt Zugriff zu deinem Telefon, dann wird die das mit sehr hoher Wahrscheinlichkeit an das Universal Forensics Extraction Device von Cellebrite stöpseln. Das ist ein Hersteller von Forensics-Software. Dieser Typ von Software ist nur dazu da, Telefone zu knacken. Also auch wenn die irgendwie ein Entsperrmuster haben oder eine PIN, das Cellebrite kommt da trotzdem rein. Und man weiß es ja, was in so einem Telefon alles drin ist. Das ist so, ne, alle Inhalte, alle eingehende Kommunikation, teilweise sogar Passwörter, mit denen dann auch Accounts übernommen werden könnten. Polizei klont sogar SIM-Karten, mit denen kommuniziert sie dann im Namen der betroffenen Personen weiter. Also es ist extrem invasiv, kann man sich vorstellen, in so einem Telefon ist das ganze Leben. Es gibt, und das ist auch ganz ähnlich wie beim Staatstrojaner, zwei Typen von Telefonen, die stabil sind gegen Angriffe mit Cellebrite. iPhones im Blockierungs- oder Lockdown-Mode und andere Telefone mit Graphene. Sonst kann man auf jeden Fall nochmal raten, nutzt keine Fingerabdrücke oder Gesichtsfoto-Entsperrung. Die Polizei darf euch dazu zwingen oder darf gewaltvoll euren Daumen aufs Telefon drücken, darf gewaltvoll euer Gesicht so festhalten, dass sie ein Porträt machen können, mit dem sie das Telefon entsperren können. Also immer mindestens 6-stellige Random PIN. Ist auch nicht schlecht, ist dann, um wirklich selbst, sollten sie trotzdem reinkommen, einfach Datenhygiene, ne? Selbstlöschende Nachrichten und sowas.
1: Tatsächlich darf sie aber nicht deine PIN erfragen, ist das richtig?
0: Erfragen darf sie ja wohl.
1: Aber du musst nicht antworten.
0: Nee, du musst nicht antworten.
1: Willkommen zum hölzernen Digitalpferd, dem Staatstrojaner. Bekannt wurde der Staatstrojaner namens Pegasus, wenn mich nicht alles täuscht, in Israel entwickelt von einer Firma. Das ist eine Software, die eben mittels Anschluss an ein Gerät auf dein Telefon aufgespielt wird, kann aber auch gerne fernmündlich über WLAN oder Funkverbindung auf dein Telefon aufgespielt werden. Und dann hat diese Software Zugriff auf deinen ganzen Rechner, so wie es früher populär war, auch auf Windows und sonstigen Rechnern. Genau, das Bundesverfassungsgericht hat jetzt im August 25 festgestellt, dass das teilweise rechtswidrig war, verfassungswidrig war. Dieser Staatstrojaner darf offiziell jetzt nur noch bei Straftaten angewendet werden, die über 3 Jahre Gefängnis nach sich ziehen, aber dann ist er ja schon installiert. Ne? Also gerechtfertigt wird, dass durch die sogenannte Quellentelekommunikationsüberwachung. Da sagt die Polizei, ja, naja, früher haben die Leute telefoniert und wir konnten die einfach abhorchen und jetzt geht das ja nicht mehr, weil die ja ihre Telefonate verschlüsselt machen können. Deshalb brauchen wir den Staatstrojaner, um immer noch Leute abhören zu können. Und das nächste rechtliche Ding ist dann die sogenannte Online-Durchsuchung. Dazu brauchen sie dann rechtlich ein paar mehr Gründe, aber da kannst du eben auch aus der Ferne durchsucht werden und die entsprechende Entschlüsselung vielleicht umgangen werden. Das heißt, das Telefon greift auf einer Ebene auf deine Daten zu, die alles, was du da reintippst, ausliest, die kann deine Bilder rauskopieren und der Polizei schicken, kann auch Bilder manipulieren, kann in deinem Namen das ganze Telefon bedienen eigentlich.
0: Und was kann man dagegen tun?
1: Ja, also wir haben schon gesagt, es gibt Graphene. Das ist ein Betriebssystem, was auf Google Pixel Handys läuft, was bisher noch einen ganz guten Ruf hat. Man kann das da also in sehr kurzer Zeit einfach darauf installieren, auf diesen Pixel Handys. Und die sind extra auf Sicherheit ausgerichtet, diese Betriebssysteme. Es gibt ein Mobile Verification Toolkit, der installierte Staatstrojaner oder ehemals installierte Staatstrojaner auch erkennen kann. Das ist von Amnesty International entwickelt worden. Aber da, wenn ihr nicht selbst Nerds seid, würde ich mir eine solche hinzu zitieren, weil das nicht so einfach ist. Zur Not könnt ihr, wenn ihr wisst oder das Verdacht habt, erstmal euer Telefon auf Systemeinstellungen zurücksetzen oder erst überhaupt mal neu starten. Beides sind so Methoden, da kann man, wenn man Glück hat, schon mal einen Trojaner loswerden, weil manche Trojaner sich eben wieder verflüchtigen, wenn man das Ganze neu startet. Ihr habt vielleicht alle schon mal von Phishing gehört. Neulich gab es so einen lustigen Skandal, wo die Bundestagspräsidentin nicht wusste, wie man einen Computer bedient und dann da irgendwie irgendwelchen Leuten auf den Leim gegangen ist und ihnen ihre Signalzugangsdaten geschickt hat. Also immer wenn, es muss nicht unbedingt der nigerianische Prinz sein, der euch eine Million vererben möchte. Es geht auch sehr viel raffinierter. Wenn euch da irgendwas komisch vorkommt, erstmal nicht reagieren, erstmal nochmal nachfragen. Nicht alles mitmachen, was man euch so schickt.
0: Du könntest uns nochmal was von der Vorratsdatenspeicherung erzählen.
1: Ja, also jetzt waren wir bei den Telefonen. Also was ich jetzt von Vorratsdatenspeicherung erzähle, gilt natürlich auch für Telefone, aber eben das Thema, das groß ist ja das Internet. Das Internet. Was ist eigentlich das Internet? Falls ihr das schon wissen solltet, könnt ihr jetzt mal kurz vorspulen. Aber leider musste ich feststellen, dass viele Leute nicht mehr wissen, was das ist. Also du hast so ein Telefon oder einen Rechner und der verbindet sich mit einem Provider. Das ist entweder über eine Antenne bei deinem Telefon oder über dein Modem. Und dann hat der Provider, der verbindet sich dann wieder mit einem Router und dann wieder mit einem Server und dann wieder mit einem Router. Und so bewegt er so über die ganze Welt herum. Und wenn du dann in Kuala Lumpur eine Webseite aufsuchen willst, dann durchläufst du so und so viele Server und Router. Alles per Kabel, nichts mit Satellit, also hoffentlich nicht. Immer wenn du da eins weitergehst, dann wird die ursprüngliche Adresse, also die sogenannte IP-Adresse, von der du deinen Provider kontaktiert hast, die wird immer weitergegeben, sodass der Mensch, der die Webseite betreibt, dann auch weiß, von wo du eigentlich bei ihm anrufst oder die Daten abrufst. Und jetzt sollen die Provider diese IP-Adressen speichern und nicht nur seit jetzt, sondern seit 2007 hat die CDU diese glorreiche Idee, dass sie das tun sollen. Und jetzt haben sie wieder rausgekramt. Unglaublich, aber ist so. Es ist schon mehrmals als verfassungswidrig eingestuft worden vom EuGH. Und dieselbe Argumentation gilt wie vor 20 Jahren. Es ist einfach ein Generalverdacht. Es werden alle Leute erstmal werden die IP-Adressen gespeichert und eben nicht nur die IP-Adressen, sondern auch wann und wo du dich eingeloggt hast. Danach wird dann irgendwie geguckt, ob du vielleicht kriminell bist oder nicht. Das Argument ist immer, dass da ganz üble Betrüger und Pädophile gefunden werden können. Aber genau diese üblen Gestalten, die wissen alle, wie man diese IP-Adresse auch anderweitig verschleiern kann, zum Beispiel ganz banal mit einem VPN.
0: Was kann man dagegen tun?
1: Ein VPN. Was ist ein VPN? Das ist einfach, du gehst zu deinem Provider mit der ersten Verbindung, der geht zu einem nächsten Server und der ist dann eben der sogenannte VPN. Und dieser Server ist im Gegensatz zu den anderen Servern sehr vergesslich, behauptet er zumindest. Und vergiss deine IP-Adresse. Somit, wenn denn die Polizei eine Webseite überwacht, dann kann sie nur noch sagen, ja, der kam über den VPN dahin, aber wer da kam, weiß man nicht. Man weiß natürlich nie, ob die VPNs das auch wirklich machen und bei welchen Anfragen die denn vielleicht doch den Kram mitschreiben. Was ist ein gutes Kriterium? Wo sind die Server von diesen VPNs? Wenn du sowas benutzt, dann stellen die dir immer so eine Liste von Staaten und Ländern zur Verfügung. Gibraltar soll ganz gut sein. Auch die EU hat noch relativ gute Datenschutzrichtlinien. Wenn du über einen Server der USA irgendwo hingehst, naja, da ist denn vielleicht nicht mehr so sicher die Sache. Würde ich also nicht empfehlen. Also benutzt einen VPN, das können wir da tun. Und zusätzlich können wir noch Tor benutzen. Tor ist auch so ein Riesenpool. Alle gehen über diesen Pool denn auf eine Webseite und dann weiß man nur noch, du kommst aus diesem Swimmingpool an IP-Adressen heraus, aber nicht mehr woher. Genau, also es könnten alle von euch gewesen sein, die gleichzeitig Tor benutzt haben. Das ist die Idee bei Tor. So, Wenn ihr Dateien teilt, dann macht es vielleicht nicht über WeTransfer oder so, weil das auch nur ein privater Anbieter ist. Und nachdem es kostenlos ist, naja, die werden einfach die Dateien verscheuern, die ihr da teilt. Das ist ja klar. Ne? Also wenn ihr sicher Dateien teilen wollt, nimmt sogenannte P2P-File-Sharing-Systeme. BitTorrent war da mal sehr beliebt. Man kann aus sich auch immer selbst einen verschlüsselten Torrent herstellen und den schickst du dann einfach deinen Freunden und dann können sie direkt von deiner Festplatte ohne Umwege etwas runterladen und da gibt es niemanden, der dazwischen funkt. Aber nur in der Kombination mit VPN und Tor zu empfehlen. Ja, und jetzt kommen wir zu dem größten Viech.
0: Jetzt kommt ein Trommelwirbel. Ja. Wir stehen vor dem Finale. Jetzt kommt das Palantir.
1: Mhm.
0: Palantir ist ein Firmenname von einem Anbieter für Datenanalysesysteme. Das ist so der deutliche Marktführer, steht Trump und der MAGA-Bewegung nahe. Der Mitgründer Peter Thiel, den kennt man vielleicht, das so, der reist gerade rum und erzählt von der kommenden Apokalypse und der mit seiner Technik aber fleißig mitarbeitet. Das Problem ist aber nicht der Anbieter, das Problem ist das Prinzip, wie das Ding funktioniert. Jetzt zum Beispiel der Verfassungsschutz kauft jetzt gerade eine französische Alternative, das läuft das Gleiche raus. Das ist, wir bauen eine KI-gestützte Datenbank und kippen da so viele Daten rein, wie wir können, dürfen oder haben. Das kann man da alles reinkippen. Zum Beispiel Daten aus Telefonen, die man per Staatstrojaner oder per Cellebrite ausgelesen hat. Oder Überwachungsaufnahmen oder die schon Analysen von Überwachungsaufnahmen, wie welche vom Verhaltensscanner oder von der Gesichtersuchmaschine. Also wer war wann wo. Könnte Surfverhalten aus der Vorratsdatenspeicherung, wer besucht wann welche Webseite und sucht wann nach was, auch noch dazu. So im Prinzip sogar Steuer- oder Gesundheitsdaten. So einfach alles rein und dann versucht dann die KI da irgendwie einigermaßen strukturiert drin zu arbeiten. Man kann dann so Fragen stellen wie, sag mir doch, lass mir mal alle Leute raus, die die letzten Samstag auf dieser und dieser Demo waren und jetzt sag mir noch mal, wo sich diese Leute, wo sich noch regelmäßig größere Gruppen dieser Menschen treffen. Sowas kann die Polizei dann da fragen. Interessant ist, dass da ja dann da sind dann nicht nur Daten von potenziellen Straftätern drin, sondern natürlich auch Daten von Opfern von Straftaten, auch Daten von Menschen, die mal eine Straftat angezeigt haben. Daten von Menschen, die mal Zeugen einer Straftat waren. Oder wenn man nur eine Demo angemeldet hat, all sowas, dann ist man in einem Polizeisystem und dann werden all diese Daten können dann auch weiter mitverwendet werden. Das Bundeskabinett hat da gerade einen Gesetzentwurf zu verabschiedet. Das sollen BKA, Bundespolizei und Zoll einsetzen dürfen, solche Software. Das tatsächliche, ja, deutlich verrufene Palantir wird schon eingesetzt in Bayern, Hessen, Nordrhein-Westfalen und Baden-Württemberg. Derartige Software sollen auch noch bekommen Berlin, Niedersachsen, Sachsen, Sachsen-Anhalt, Schleswig-Holstein und Thüringen. Also ist auch ein Ding, das ist jetzt einfach, da muss man in Zukunft mit rechnen.
1: Und sich das richtig, dann hat auch gleich der US-amerikanische Geheimdienst Zugriff auf all das, was darüber läuft.
0: Da kann man von ausgehen. Ja, sie sagen oft, die Systeme laufen dann lokal und Palantir macht nur die Software, leitet nicht die Daten aus. Man kann davon ausgehen, dass es immer eine gewisse Datenübergabe geben wird, allein weil die Palantir-Ingenieure ja checken müssen, läuft das richtig, wo kann man noch optimieren. Da wird immer schon jemand dran sein.
1: Was kann man dagegen tun?
0: Keine überflüssigen Infos veröffentlichen. Gucken, dass sie möglichst wenig von dir haben. Also Vorsicht mit Social Media. Fotos haben wir ja schon gesagt. Wenn es Fotos von einem im Netz gibt, gerne auch mal probieren, ob man die noch wieder löschen lassen kann. VPN und Tor, um Suchverläufe zu verstecken, kommuniziert, verschlüsseln. Und fast das Wichtigste wahrscheinlich, was man gerade jetzt tun sollte, eben weil jetzt diese Welle von KI-Überwachungswahnsinn auf uns zurollt, sich politisch dagegen engagieren, zum Beispiel mit dieser Demo.
1: Wann ist sie noch genau?
0: Die ist am 13.06.
1: an der Warschauer Straße.
0: Ecke Maschlewski-Straße, ja.
1: Ja, in Berlin.
0: Um 14 Uhr.
1: Und läuft dann wohin, weißt du das?
0: Ja, nach Kreuzberg und dann da, ich glaube, durch den Görli, einmal um Kotti rum, all die Orte, wo jetzt demnächst die KI-Überwachungskameras hin sollen.
1: Also, wenn ihr in Berlin wohnt oder schon immer mal wieder diese schöne Stadt besuchen wolltet, nächstes Wochenende, 13. Juni 2026, ist eine gute Gelegenheit. Kann man noch was machen, politisch?
0: Ja, na klar, es gibt verschiedene Initiativen, die sich dagegen einsetzen, auf der Ebene verschiedener Bundesländer, aber auch bundesweit. Da ist eben dieser Zusammenschluss, der hinter der Demo steht, bislang hauptagierend.
1: Mhm. Gibt es irgendeine Webseite dafür?
0: Sicherheit-ohne-uüberwachung.org.
1: Ihr findet es, das steht auch nochmal in der Beschreibung bei Freie Radios. Gut, das war's.
0: Ja, schön war's.
1: Ja, also packt nichts ins Internet, behaltet eure Fotos für euch und auch die von euren Freunden. Benutzt VPNs. Wer ein Android-Handy hat, ey, überlegt euch das nochmal, ob das so eine gute Idee ist. Und dann sage ich vielen Dank fürs Zuhören.
0: Ja, auch von mir.
1: Und vielleicht bis zum nächsten Mal wieder. Ne?
0: Bis dann.
1: Ja, tschüss.
0: Tschüss.

kommen wir zur Polizeirechtsverschärfung. Uns hat eine Pressemitteilung erreicht. In Kiel findet am 13.06. um 13 Uhr eine Demonstration statt gegen Polizeirechtsverschärfung, gegen die geplante Polizeirechtsverschärfung durch die schleswig-holsteinische Landesregierung wird es am 13. Juni um 13 Uhr in Kiel eine Demonstration geben. Start ist am Platz der Matrosen, das ist am Hauptbahnhof. Auch in Berlin sind am gleichen Tag Proteste gegen die Ausweitung der staatlichen Überwachung geplant. In Kiel hat sich ein breites Bündnis gegründet aus Fußballfans und verschiedenen politischen Gruppen, welches sich gegen die autoritären Pläne wendet. Im Kontext sich verschärfender Krisen wird der Ausbau staatlicher Überwachung kritisiert. Im Mai hatte das Innenministerium einen Gesetzesentwurf in den Landtag eingebracht. So soll die Videoüberwachung nicht nur ausgebaut, sondern auch künstliche Intelligenz genutzt werden, um Verhalten von Menschen zu detektieren und dann in Anführungsstrichen auffälliges Verhalten zu kontrollieren zu können. Diese Pläne erinnern mich an den Roman 1984, in welchem ein totalitäres Regime über Kameras das Verhalten aller Bürger BürgerInnen kontrolliert. Diese gefährlichen totalitären Werkzeuge sollen beschränkt werden, anstatt in den polizeilichen Alltag übernommen werden, sagt Marie Schäfer von der Ortsgruppe von dem Bündnis. Auch die automatisierte Datenanalyse, die Zusammenführung von Daten aller Behörden und die biometrische Gesichtserkennung werden kritisiert. Der Einsatz von künstlicher Intelligenz ist in diesem Bereich nicht umsonst durch die EU eigentlich verboten. Diese Technologien sind riskant und wenn sie falsch liegen, können Unschuldige eingesperrt werden und sie verstärken bisherige Diskriminierungen. Damit wird das Leben für sowieso schon Diskriminierte noch schwieriger, sagt eine der OrganisatorInnen, die angesichts dessen lieber anonym bleiben möchte. Mit der Einführung einer Höchstdauer für den polizeilichen Gewahrsam ermöglicht die schleswig-holsteinische Landesregierung auch bei kleinen befürchteten Gefahren Menschen, ohne dass sie eine Straftat begangen haben, für bis zu 2 Monate einzusperren. Eine Person 2 Monate einzusperren, zerstört deren Leben. Möglich wird das jetzt sogar ohne konkret bevorstehende Gefahr. Das hat mit einem Rechtsstaat nichts mehr zu tun, kommentiert Marie Schäfer. Organisiert vom Netzwerk Sicherheit ohne Überwachung findet am 13. Juni auch in Berlin eine Demonstration statt. Diese richtet sich gegen die Gesetze, welche die Bundesebene betreffen. Biometrische Identifizierung mit Internetdaten für die Strafverfolgung sowie neue Gesetze für Bundespolizei und BKA mit ähnlichen Inhalten wie in Schleswig-Holstein. Auch hier überwiegen die Risiken und Nachteile der neuen Gesetze deutlich deren möglichen Sicherheitsgewinn. So macht der Staat das Leben für alle Menschen unsicherer, wenn er sich zunehmend mehr Befugnisse nimmt, um in das Leben seiner Bürger und Bürgerinnen einzugreifen. Nochmal kurz das Datum, 13.06. um 13 Uhr in Kiel am Platz der Matrosen.

0: Kommen wir zu einem weiteren Beitrag. Wir müssen wachsam sein. Die NSU-Unterstützer aus Haft entlassen und Frauen im Rechtsterrorismus. Anlässlich der Haftentlassung des NSU-Unterstützers Ralf Wohlleben haben wir bzw. unser befreundetes Freies Radio aus Hamburg, FSK, Rechtsterrorismus-Experten Danilo Starosta darüber gesprochen, welche Wirkung dieses Ereignis auf die rechte Szene hat und ob vom laufenden Prozess gegen Susanne Heminger neue Erkenntnisse zu erwarten sind. Deren Rolle im NSU-Komplex eröffnet eine Diskussion über die Funktion von Frauen im Rechtsextremismus von den 1990er Jahren bis heute.
1: Der nationalsozialistische Untergrund hat 10 Menschen ermordet. Enver Şimşek, Abdurrahim Özyurdu und İsmail Yaşar, Habil Kilic, Theodoros Bulgaridis, Süleyman Taşköprü, Mehmet Turgut, Mehmet Kubaşık, Halit Yozgat und Michelle Kiesewetter. Weitere Menschen wurden bei 3 Anschlägen verletzt, traumatisiert und leiden immer noch an den Spätfolgen. Einer der Hauptunterstützer, Ralf Wohlleben, früherer Kader der NPD und des Thüringer Heimatschutzes, wurde vor 2 Tagen aus der Haft entlassen, nachdem er seine Strafe verbüßt hatte, zu der er vom Oberlandesgericht München 2018 verurteilt worden war. Danilo, herzlich willkommen. Du bist Rechtsterrorismus-Experte, insbesondere in Bezug auf den NSU-Komplex. Was bedeutet das Haftende von Ralf Wohlleben für die rechtsextreme Szene?
2: Also formal juristisch ist das wahrscheinlich alles in Ordnung. Aber ja, es wird eine symbolische Wirkung geben, davon ist auszugehen.
1: Er ist ja ungebrochen eine Ikone gewesen. Es gab ja ganz viele Veranstaltungen oder Kampagnen auch. Und genau.
2: Absolut. Also es ist immer so, also Geschichte verläuft eigentlich so nicht solistisch und so. Ne? Die ist immer gleichzeitig. Und wenn wir da mal reingucken und sagen, gut, also Ralf Wohlleben ist jetzt entlassen, das war alles soweit in Ordnung, aber die symbolischen Wirkungen oder Netzwerkrelevanzen oder gesellschaftlichen Dynamiken außer Acht lassen, ist das, glaube ich, gefährlich. Ne? 1990 zum Beispiel wurde Manfred Röder vorzeitig entlassen, also damals der Redelsführerschaft verurteilt, der deutschen Aktionsgruppen. Und 1990 war eben auch der Zeitpunkt, als viele rechte Jugendgruppen sich damals in so einer Uniform, Baseballschlägerjahre, haben manche gesagt, also in dieser gewissen Weise uniformiert mit Bomberjacke und Springerstiefeln, um eine Restauration von faschistischer Bewegung bemühten. Da waren eben Röder 1990 mit seiner frühzeitigen Haftentlassung tatsächlich auch ein Signal zur Mobilisierung. Der hatte Autorität und Kontakte, der hatte ein Märtyrer-Narrativ und kannte also alle möglichen europäischen Neonazis und so war dann relativ schnell ja auch zu so einer Führungsfigur wieder geworden. Ralf Wohlleben kommt in eine ähnliche Zeit.
1: Ja, also, ja, das hatte ich mich auch gefragt, ne, wie das insbesondere auch auf die junge Szene wirkt, wo ja auch rechtsterroristische Gruppen aktiv sind.
2: Ja, also wir haben letzte Woche erst gehört, dass deutschlandweit immer mehr solche rechten Jugendgruppen bekannt werden, eben auch in Hamburg. Und wenn da ein Signal zur Mobilisierung von eben so einer Haftentlassung, diesmal zumindest nicht vorzeitig, also 23 wurde ja sein Antrag auf Bewährung abgelehnt, also Reststrafe auf Bewährung abgelehnt. Und der hat tatsächlich die volle Zeit abgesessen. Immerhin so viel ist gelernt worden. Ja. Aber ja, also ich bin auch alarmiert, würde ich sagen. Und das sollten alle, die sich mit diesem Thema auseinandersetzen und da an verschiedenen Stellen, ob pädagogisch, politisch oder antifaschistisch, manchmal geht das gar nicht auch alles zusammen, wirken, ins Bewusstsein rufen. Hier ist jemand raus, der in der Lage ist, anzuführen, zu vernetzen und gleichzeitig als Märtyrer zu dienen. Das ist gefährlich.
1: In der Tat, genau. Und andere Expertinnen gehen ja auch davon aus, dass er sich betätigen wird. Wie gehen denn die Angehörigen der Ermordeten und Geschädigten infolge des Terrors Verstorbenen mit diesen Ereignissen um, also mit diesem Ereignis um?
2: Das hat in Kontinuität Empörung hervorgerufen. Und was bleibt dir denn als Angehöriger, außer empört zu sein? Enttäuscht vielleicht auch oder wachsam zu werden und zu sagen, wie Esther Bejarano uns immer gewarnt hat, in der antifaschistischen Arbeit können wir uns auf den Staat nicht verlassen. Und wir können uns eben auch nicht auf den Staat verlassen in antirassistischer Arbeit, in Arbeit für politisches wahrgenommen werden. Das ist halt eine eigene Sache. Da hoffe ich sehr, dass über die Empörung hinaus ein Mobilitätsschub auch da erfolgt und auch mit der bevorstehenden Haftentlassungsprüfung im November für Beate Zschäpe verbunden eine deutliche Signalwirkung Richtung Staat von den Betroffenen ausgeht, wachsam zu bleiben und Unterstützung zu leisten für diese politische Arbeit der Betroffenen.
1: Genau, ein wichtiges Stichwort ist ja hier Aufklärung, die immer noch gefordert wird. Es ist immer noch nicht alles aufgeklärt. Viele Fragen der Angehörigen sind nicht beantwortet. Und von Beate Zschäpe ist dies auch nicht mehr wirklich zu erwarten. Du hast gemeinsam mit dem Journalist Markus Mohr einen Podcast, in dem ihr auf solch aktuelle Ereignisse auch näher eingeht. All Upstate heißt der. Und in dieser zweiten Staffel liegt euer Schwerpunkt auf der letzten noch in Haft sich befindlichen Mittäterin Susanne Eminger. Also Beate Zschäpe als Haupttäterin, sie als letzte noch in Haft sitzende Mittäterin und Unterstützerin. Ist von ihr oder aus diesem Prozess noch Aufklärung zu erwarten?
2: Susanne Eminger ist nicht in Haft, aber sie ist dort angeklagt in Dresden als aktive Unterstützerin, na klar, und sie gehörte auch in Haft, also da bin ich nicht ganz bei ihr.
1: Okay, dann habe ich das falsch gelesen.
2: Sie ist die Bundesstaatsanwaltschaft, der Generalbundesanwalt meinte, es wäre vielleicht der letzte Prozess, das kann eigentlich nicht sein, weil, wie gesagt, Mord verjährt nicht und wenn sich da neue Erkenntnisse ergeben würden zur Mittäterschaft oder Beihilfe, dann würden da auch neue Verfahren zu erwarten sein. Es ist allerdings der Prozess, in dem wir sehen können, wie hilflos und wie ohnmächtig dort weiterhin operiert wird mit dieser Trio-These und ganz viele Dinge passieren, auf die wir dann eben im Podcast aufmerksam machen. Also auf die doppelte Unsichtbarkeit. Keine Erfindung von uns. Wir weisen da auch extra darauf hin, dass da Wissenschaftlerinnen und Journalistinnen schon frühzeitig darauf hingewiesen haben, auf diese Entpolitisierung von neonazistischen Täterinnen. Wir versuchen eben auch in der Staffel eine Kontinuität zu zeigen. Also sind dann auch wieder bei den Ereignissen der 70er und 80er Jahre und 90er Jahre und hatten uns dann als Beispiel eben auch Sibylle Vorderbrücke gewählt, die ja als hochneurotische und autoritätsabhängige Person eigentlich zu lebenslanger Haft wegen der Ermordung der zwei vietnamesischen Flüchtlinge verurteilt wurde.
1: Hier in Hamburg, richtig?
2: Hier in Hamburg, richtig. Und dann sozusagen begnadigt wurde vom Bundesgerichtshof oder revidiert wurde zu 12 Jahren Haft, von denen sie, glaube ich, 8 verbüßt hat, eben weil sie eben entpolitisiert wurde. Das ist tatsächlich eine Sache, die wir in Kontinuität darstellen wollen, die wichtig sind eigentlich das Wahrnehmen von diesen Täterinnen als politische Akteurinnen und auch als ideologisch überzeugte Täterinnen, die dann tatsächlich erst dadurch in der Szene in der Lage sind, zu steuern, zu führen, mitzuwirken, also überhaupt gar keine besondere Genderrolle einnehmen.
1: Kannst du erörtern, wodurch sie das tun?
2: Das ist halt die ganze Bandbreite. Jetzt, wenn man da auf die Männer gucken würde und sagen, ja, das sind immer die da vorne irgendwie jemanden körperlich agieren oder in Aktion agieren, so ist das überhaupt nicht. Also die Frauen leisten von Bindungswirkung nach innen, Verharmlosung nach außen, so wie die Darstellung ist. Da gibt es aber auch Männer, die verharmlosen nach außen und nach innen wirken. Da gibt es Sozialleistungen, da gibt es Unterstützungsleistungen, ja. Konkret muss man dann eben sagen, bei Susanne Eminger ist es die Freundschaft zu Zschäpe, die wir herausstellen, einerseits und andererseits eben ihre tatsächliche bereits festzustellende Unterstützung eben durch das Bereitstellen von Ausweisen zum Beispiel und vor allen Dingen der Weitergabe von Daten und sie wird sozusagen ja eigentlich schon wieder in diesem Trio-These so ein bisschen hin und her geschoben als Unwissende und wir dürfen uns da fragen, ob das so richtig ist. Also wenn sie die beste Freundin war, wird sie mehr gewusst haben. Wenn sie mehr, also zumindest alles das, was Beate Zschäpe wusste, die ja so tatsächlich als Haupttäterin mit zu lebenslanger Haft verurteilt wurde und der auch nachgewiesen werden konnte, halt auch von diesen Ermordungen zu wissen. Letztendlich hat Susanne Ebinger wissentlich dann, wenn das so wäre, diese Taten unterstützt. Sie ist dann also die Erweiterung dieses Trios, zumindest um ihre Person. Bei André Eminger, bei Ralf Wohlleben sind wir, bei Carsten sind wir uns, Carsten Schulze, sind wir uns ja alle einig, dass das Teil dieses Netzwerks war, auch wenn die Bundesstaatsanwaltschaft das einfach nicht sehen will. Das scheint eine politische Entscheidung zu sein. Auch dazu nehmen wir Stellung in diesem Podcast Anabs.de.
1: Ja. Ja, da, das ist auf jeden Fall eine Empfehlung, sich das anzuhören. Ihr findet den Podcast überall, wo es Podcasts gibt und ab August auch nochmal bei FSK. Das ist noch nicht der Abschluss des Gesprächs, auch wenn es so klingt. Denn mich interessiert nochmal die Rolle von Rechtsterroristinnen, hatten wir jetzt besprochen, oder Helferinnen, aber allgemein rechtsextremen Frauen in der nächsten Generation. Wir haben da ja jetzt eine Generation, die durchaus sichtbar ist, auch in den sozialen Medien und agitiert. Trotzdem diese Rolle dieser Selbstverharmlosung findet gleichzeitig natürlich statt. Ja, es sind irgendwie so ja, meist normschöne Frauen, die dann irgendwie als Familienmensch auftreten oder so. Ist das vergleichbar? Also sind diese Feststellungen über die doppelte Unsichtbarkeit und auch die Funktion in der Szene in dieser neuen Generation ähnlich? Oder ist das einfach, gibt es da noch weitere Frauen, die wir halt nicht auf Social Media sehen, die aber quasi auch diese Funktion übernehmen, wie zum Beispiel Susanne Eminger?
2: Ich habe eine Zeit lang auch sehr nah an dieser Szene recherchiert. Also mit sozusagen versuchter Fotodokumentation oder auch gelungener Fotodokumentation, Videografie. Wir haben Demonstrationen, Konzerte, Ereignisse der Szene, große Ereignisse beobachtet und analysiert. Und was fällt denn da auf? Also da sind doch nicht nur Männer. Das ist, wie die Gesellschaft auch organisiert ist, pari pari, kann man sagen. Und jetzt könnte man fragen, gut, sind die Frauen damit, um den Männern sozusagen die Thermoskanette herzutragen oder was ist los? Nein, wir sehen Frauen am Frontbanner, wir sehen Organisatorinnen, wir sehen wichtige Rollen eingenommene Frauen. Bei einer der wichtigen Ereignisse vor der Selbstenttarnung des NSU 2008, Fest der Völker in Altenburg, sind deutlich Männer und Frauen gleichberechtigt in Funktionen.
1: Ja.
2: Also das ist eine furchtbare Mär, die sich immer und immer wieder vorträgt, dass es in irgendeiner Art und Weise eine Zurücksetzung, nicht ganz so wichtige oder möglicherweise auch noch überzeugungsfähige Frauenschaft gäbe. Das ist Quatsch. Die sind so weit politisch überzeugt wie ihre männlichen Kameraden.
1: Wenn die Handlungen tatsächlich nur insofern nachweisbar sind, dass es sich um Ehefrauen handelt, Freundinnen, so egal jetzt, ob, also auch beste Freundinnen, ist das was, wo sich so eine Mitwisserschaft, ideologische Überzeugung nachweisen lässt?
2: Also bei Susanne Eminger und André Eminger, das haben, versuchen wir auch da so ein bisschen plastisch zu machen. Es ist ja eher so, dass Susanne Eminger die weitaus überzeugtere Kameradin ist und ideologisch gefestigt. Da ist André Eminger sozusagen die Frau im Haus in dem Bild, wenn es sozusagen so um Soziales geht. Ich glaube, das ist auch schon wieder so eine Sache. Sind denn das immer Freunde und Ehefrauen? Können Frauen nicht ohne jede so eine enge partnerschaftliche Bindung in der Szene agieren? Ja, können sie. Und es ist auch wirklich dann generell zu kritisieren. Also dann wären ja alle CDU-Frauen zum Beispiel auch nur in der CDU, weil ja man eben in der CDU ist. Oder? Das ist von vornherein auch Quatsch. Und genauso ist es in der rechten Szene Quatsch. Die Frauen sind dort, weil sie eine politische Heimat finden, eine Möglichkeit politischer Mitwirkung und sich dort auch gerieren können als Oppositionelle, als Retterinnen oder was immer die für Bilder da im Kopf haben. Es geht um ihre eigene Biografie, um ihre eigene politische Wirkung.
1: Danke. Das bedeutet, der Appell, auch wachsam zu sein, richtet sich also auch in die Richtung, dass wir Frauen ernst nehmen in der rechten Szene als Gefahr sozusagen, als Akteurinnen und ideologische gefestigte Personen. Ich danke dir. Genaueres dazu, ausführlichere Betrachtungen finden sich in eurem Podcast, überall, wo es Podcasts gibt. All Upstate, also und bei YouTube und auch genau im, ab August im FSK-Programm. Kannst du es nochmal aussprechen und kurz der Hörerin erklären, wie es geschrieben wird, damit sie es auch finden?
2: Ja, also geschrieben wird es so, wie man es hört, All Upstate, nur dass da hinten an dem Ste noch ein D dran ist, weil es Plattdeutsch und heißt alles in Ordnung.
1: Genau, weil das Up ist mit U, ne? Also wie man es am Englischen kennt.
2: Ja, A-L-L-U-P-S-T-E-E-D. Aber gesprochen All Upstate.
1: Oh, All Upstate. Alles in Ordnung. Okay, alles klar, alles in Ordnung ist es nicht, aber ihr bringt auf jeden Fall Licht ins Dunkel. Danke, Danilo.
2: Ja, tschüss.

0: Über den Prozess von Maya und die Verurteilung haben wir ja schon oft berichtet. Das dürfte euch bekannt sein. Mayas Hungerstreik 2025, wir können Kämpfe nicht in Sieg oder Niederlage einstufen, sagt Konstantin vom Soli-Komitee. 40 Tage Hungerstreik in einem der ungarischen Gefängnisse. Eine Solidaritätsbewegung, die weit über die antifaschistische Szene hinaus Aufmerksamkeit erzeugte. Und eine Frage, die bis heute umstritten ist. Was bleibt von einem politischen Kampf, wenn seine zentrale Forderung unerfüllt bleibt? Vergangenes Jahr trat die nicht-binäre gefangene Maya in Ungarn in einen 40-tägigen Hungerstreik, nachdem Deutschland Maya erst in einer Nacht-und-Nebel-Aktion nach Budapest überstellt hatte und Maya dort dann unter menschenunwürdigen Bedingungen in Isolationshaft gehalten wurde. Ein Jahr später gibt es nun eine Broschüre, die den Hungerstreik im Rückblick beleuchtet. Über diese Broschüre Mayas Hungerstreik 2025, die Situation von Maya heute sowie die Lehren aus einem außergewöhnlichen Gefangenenkampf sprach unser befreundetes Radio, Radio Dreieckland in Freiburg, mit Konstantin vom Solidaritätskomitee.
1: Konstantin, bevor wir über die Broschüre sprechen, wie geht es Maya denn heute? Wie erlebt Maya die aktuelle Situation in Haft?
2: Man kann jetzt nicht sagen, dass es Maya gut gehe, aber es geht Maya grundsätzlich okay. Maya hält den Kopf über Wasser und lässt sich nicht unterkriegen. Durch die Wahlen und den Regierungswechsel in Ungarn hat sich die Situation von Maya allerdings nicht verändert. Das heißt, Maya ist weitgehend isoliert, wie auch vorher. Auch wenn es einige kleine Erleichterungen gibt, die Maya während des Hungerstreiks erkämpft hatte. Zum Beispiel ein bisschen mehr Kontakt zu Mitgefangenen, beispielsweise während des Hofgangs oder eben gelegentliche Besuche durch solidarische Abgeordnete aus Deutschland. Aber im Großen und Ganzen ist Maya weiterhin isoliert und das Berufungsverfahren ist noch nicht angelaufen. Das wird wohl auch noch einige Monate dauern und erst dann soll Maya ja nach Deutschland zurücküberstellt werden, so zumindest der ungarische und deutsche Staat.
1: Viele 10.000 Menschen haben den Hungerstreik verfolgt. Wenn ihr heute auf diese 40 Tage zurückblickt, gab es einen Moment, auch in dem dir klar wurde, dieser Hungerstreik wird niemanden von uns unverändert lassen?
2: Für mich persönlich war es tatsächlich so, als wir im Dezember, glaube ich, 2024 zum ersten Mal erfahren haben, dass Maya überlegt, in den Hungerstreik zu treten. Das war für mich dieser Moment. Ich habe das sofort sehr ernst genommen und habe gedacht, okay, Maya gibt keine heiße Luft von sich. Das ist jetzt eine ernste und schwerwiegende Sache. Und da habe ich schon gemerkt, okay, hier passiert etwas Größeres, etwas Schwerwiegendes, worauf wir uns sehr, sehr gut vorbereiten müssen. Und dann gab es mehrere solcher Momente während des Hungerstreiks. Zum Beispiel schon Tag 1. Als an Tag 1 des Hungerstreiks ist in den bundesweiten Leitmedien war es, in vielen Städten Soli-Aktionen gab. Das war schon super bewegend.
1: In der Broschüre dokumentiert ihr ja nicht nur den Hungerstreik selbst, sondern auch die Solidaritätsbewegung. Warum ist es euch wichtig, deren Erfahrungen ebenfalls festzuhalten?
2: Es ist ja so, dass Gefangene kämpfen können, auch alleine, aber wirklich erfolgreich können ihre Kämpfe ja nur werden und überhaupt bekannt können sie nur werden, wenn es draußen eine Soli-Bewegung gibt, die sie unterstützt. Das heißt, es ist natürlich sehr wichtig, die Erfahrung der Gefangenen selbst sich anzuschauen, aber es ist eigentlich genauso wichtig, sich anzugucken, was macht draußen die Soli-Bewegung. Und da gab es viele Dinge, die wir aus der Solidaritätskampagne für den Hungerstreik von Maya mitnehmen können. Es gab ganz tolle Aktionen des zivilen Ungehorsams, wie zum Beispiel die Besetzung der Bauhaus-Uni in Weimar oder die Störung einer Sitzung des Sächsischen Landtags in Dresden, die ja ich für sehr inspirierend halte. Es gab militante Aktionen, die man sich kritisch mal anschauen kann. Es gab so diese Aktion von der Soli-Hungerstreiks von jungen kommunistischen Aktivistinnen draußen, über die man auch mal diskutieren könnte. Also da ist, glaube ich, viel, was man mitnehmen kann zur Diskussion oder als Inspiration für kommende Bewegungen. Und ich denke, die Soli-Bewegung für Mayas Hungerstreik ist auch ein ganz tolles Beispiel dafür, wie eine Soli-Bewegung aussehen kann. Ne? Es haben viele sozusagen Bewegungen mitgewirkt, die queere Bewegung auf den CSDs, die Antifa-Bewegung, die Soli-Bewegung war insgesamt sehr breit, also da waren auch Vereine dabei, Organisationen, sogar Pfarrerinnen und Pfarrer haben sich zu Wort gemeldet und es gab einfach eine Vielfalt an Aktionsformen und Taktiken, also von, ich sag mal, braven öffentlichen Erklärungen und Mahnwachen bis hin zu zivilen Ungehorsam und militanten Aktionen war im Grunde alles dabei.
1: Und neben der Soli-Bewegung von Menschen, die Maya kannten oder von Maya einfach gehört haben, gab es ja auch die Familie von Maya. Mayas Vater hatte letztes Jahr am Jahrestag der Auslieferung und dann auch während des laufenden Hungerstreiks einen Marsch für Gerechtigkeit begonnen. In den danach folgenden Tagen ging Wolfgang Jarosch zu Fuß von Jena bis Berlin, wo er am 7. Juli vor dem Auswärtigen Amt ankam. Salome kommt auch in der Broschüre zu Wort, die Schwester von Maya. Und Salome hat geschrieben, Maya sei nach dem Hungerstreik kaum wieder zu erkennen gewesen, so abgemagert sei Maya gewesen. Was hat die Familie in diesen Wochen getragen? Was hat dieser Kampf die Angehörigen gekostet?
2: Mayas Familie hat tatsächlich Unglaubliches geleistet. Sie waren ja die Einzigen und sind es weiterhin die Einzigen, die mit Maya kommunizieren dürfen. Ja, der Kontakt und auch Besuche mit Nicht-Familienangehörigen ist da untersagt. Das heißt, sie mussten gleichzeitig sozusagen diese emotionale Stütze für Maya sein. Und sie mussten aber eben auch für das Soli-Komitee und die Soli-Bewegung mit Maya alle praktischen und politischen Absprachen treffen. Also, und das musste in der sehr wenigen Kontaktzeit passieren. Und sonst hat die Familie wirklich super aktiv im Soli-Komitee mitgearbeitet, war bei allen möglichen Aktionen dabei. Wolfram hat nicht nur diesen Protestmarsch während des Hungerstreiks gemacht, sondern auch noch seinen Hungermarsch nach dem Hungerstreik, wo er bis nach Budapest gewandert ist. Das alles haben die geleistet, während sie ja gleichzeitig selbst in großer Sorge um Maya waren. Weil schon vor dem Hungerstreik natürlich die Sorge groß war und dann auch, wie man dann sah, wie Maya natürlich auch körperlich immer weiter geschwächt wurde. Ich glaube, die Familie war sozusagen im kompletten Ausnahmezustand und auch nach dem Hungerstreik sehr erschöpft. Und das Problem ist eben auch, die Situation hat sich ja nun nicht aufgelöst.
1: Die Situation hat sich nicht aufgelöst und auch die zentrale Forderung, die Rücküberstellung nach Deutschland, wurde letztlich nicht erreicht. Wenn das der Maßstab wäre, müsste man ja von einer Niederlage sprechen. Aber weshalb wäre eine solche Bilanz zu einfach?
2: Ich denke, dass wir unsere Kämpfe nicht einstufen können, Sieg oder Niederlage, dass es kein Entweder-Oder ist, sondern wir müssen einfach ein bisschen differenzierter schauen. Und klar, Maya hat die erklärte Forderung nicht erreicht, aber Maya hat ein paar andere Sachen gewonnen. Leichte Haftverbesserungen und, was sehr wichtig ist, eine breite Mobilisierung der Soli-Bewegung in Deutschland und auch wirklich eine breite und positive Öffentlichkeit für das eigene Anliegen und auch für die Sache des Antifaschismus. Und Maya hat wirklich auch ist für sich selbst eingetreten. Ne? Und das schreibt ja Maya auch im Rückblick, dass das auch sehr wichtig war. Und ich würde noch hinzufügen als ein Kriterium für die Beurteilung von solchen Kämpfen, lernen wir als Bewegung daraus und gehen wir als Bewegung gestärkt daraus hervor. Und das würde ich für den Hungerstreik von Maya auch bejahen.
1: Eure Broschüre enthält ja eine bemerkenswert offene Selbstkritik. Ihr schreibt, dass ihr vielleicht nicht ernsthaft genug darüber diskutiert hättet, ob Maya den Hungerstreik hätte fortsetzen sollen. Viele Gruppen schreiben nach einem solchen Kampf vor allem über Erfolge. Eure Broschüre macht etwas anderes. Sie benennt Zweifel und auch mögliche eigene Versäumnisse. Warum ist das euch wichtig?
2: Wir wollen uns nicht als stark und erfolgreich verkaufen, da wo wir es vielleicht nicht sind, sondern wir sind ja nun Teil einer breiten Bewegung und da wollen wir gemeinsam kämpfen. Und aus den Fehlern lernen, die wir machen oder Probleme besprechen, die aufgetreten sind, um erfolgreicher zu werden. Und damit das passieren kann, müssen wir da natürlich offen drüber reden. Wir hatten jetzt aber keine Eitelkeit, uns irgendwie als erfolgreicher darzustellen, als wir sind. Im Gegenteil, wir finden es für sehr wichtig, dass wir offen miteinander diskutieren.
1: Offen diskutieren. Die Broschüre wirkt stellenweise wie ein Lehrbuch für künftige Kämpfe, wenn morgen irgendwo wieder Menschen vor der Frage stehen, wie sie auf staatliche Repression reagieren sollen. Welche Fehler sollten sie vielleicht nicht wiederholen?
2: Ich sag mal, die Herausforderungen, die sind jetzt spezifisch für Hungerstreiks und da kam raus, auch im Rückblick von Maya, man hätte das Ende des Hungerstreiks und die erste Phase nach dem Abbruch des Hungerstreiks viel besser vorbereiten müssen. Auch Maya sich selbst, aber wir auch gemeinsam. Dann muss man es irgendwie schaffen, dass die Familie nicht so

0: dieser Satz für dich heute nach dem Hungerstreik und auch den Erfahrungen der Soli-Bewegung?
1: Ich habe tatsächlich schon das erste Mal, wo Maya die Idee äußerte, in den Hungerstreik zu treten, mir gedacht, wir wissen nicht, ob Maya da gewinnen wird, ne, was wirklich bei rumkommt, aber dass so ein Widerstandsakt, so ein Hungerstreik eben auch der Versuch ist, so die eigene Würde zu verteidigen und dass das super wichtig ist. Ich denke, dass der Knast einfach ein Ort ist, wo so die Konfrontation zwischen dem Menschen und der Staatsgewalt einfach so besonders groß ist und dass es eben ein ganz grundsätzlicher Kampf ist, neben denen um so ganz konkrete Verbesserungen, die der Gefangene führt, sich und auch dem Staat dann eben immer wieder zu beweisen, ich bin ein Mensch, ich bleibe ein Mensch, ich lasse mich da sozusagen nicht zerbrechen. So habe ich den Hungerstreik auch von Anfang an verstanden und das auch in die Diskussion mit eingebracht. Man kann durch sozusagen den Widerstand als Gefangener eben auch so einen gewissen Sinn sich erkämpfen oder vielleicht auch sogar Freude und Glück.

das gerade passende Buch für die nächste Lektüre zu finden, ist manchmal gar nicht so einfach. Ich habe es immer wieder mal, dass ich verschiedene Bücher in die Hand nehme, anlese und merke, gerade macht mir keines davon so wirklich Lust zum Weiterlesen. Umso besser, wenn man mal nicht suchen muss, sondern man selbst vom richtigen Buch gefunden wird. Genau das ist mir neulich passiert. Beim Stöbern in der Buchhandlung meines Vertrauens fiel mein Blick auf ein hellblaues Buch mit einem zurückgelehnten Frauenkopf, dunkle Augen, die mich ansahen. Das Cover? Ernst und zart zugleich. Pina fällt aus. Das Buch zog mich magisch an. Die Mutter eines behinderten jungen Mannes bricht zusammen und die Hausgemeinschaft muss einspringen. Ich wusste nichts über das Buch, war erst unsicher. Es könnte jetzt richtig gut werden oder kitschig oder auf eine nervige Art und Weise politisch. Zum Glück habe ich es dann einfach drauf ankommen lassen.

0: lassen. Denn der Roman von Vera Zischke war genau das Richtige für mich. Unaufgeregt und empathisch erzählt die Autorin von Pinas und Leos Alltag. Für Leo sind Zuverlässigkeit und klare Abläufe sehr wichtig. Er kann schlecht ausdrücken, was er braucht, und ist schnell überfordert. Als Pina dann eines Nachmittags nicht vom Einkaufen zurückkommt, dreht er verständlicherweise durch. Für Leo ist das nicht einfach eine Verspätung. Seine Welt bricht gerade zusammen. Irgendwann wird den Nachbarn im kleinen Mietshaus klar, dass Pina nicht mehr heimkommt. Sie liegt im Krankenhaus, auf der Intensivstation. Unklar, wie lange sie ausfällt. Und Leo ist auf Hilfe angewiesen. Aus der Notlage heraus wachsen die Nachbarn zu einer Hausgemeinschaft zusammen. Widerwillig verlassen sie den Kokon ihrer jeweiligen Zurückgezogenheit. Sie hatten sich darin eingerichtet, andere so wenig wie möglich zu brauchen. Sola ist 16. Sie hat die Schule abgebrochen und zockt jetzt die Nächte durch, damit sie die Tage so gut wie möglich verschlafen kann. Der schüchterne Wojtek arbeitet im Homeoffice. Er sammelt Kristalltierchen, damit er regelmäßig mit einer Händlerin chatten kann, in die er sich verliebt hat. Und die Rentnerin Inge telefoniert zwar regelmäßig mit ihrer Freundin, traut sich aber nach einem Sturz nicht aus der eigenen Wohnung. Durch Leos unmittelbare Bedürftigkeit werden sie alle herausgefordert. Sola, Wojtek und Inge. Sie alle haben keine Ahnung, wie sie mit Leo umgehen sollen. Und so wirklich Lust darauf haben sie am Anfang auch nicht. Zischke gelingt es glaubwürdig zu erzählen, wie eine willkürlich zusammengewürfelte Hausgemeinschaft langsam zusammenwächst.
1: Kannst du mir die Decke richten, bitte? Fragt er, dreht sich um und geht in sein Zimmer, lässt sie eintreten und misst den Türspalt mit seinem Fuß ab. Sie beobachtet ihn, lässt sich zeigen, wie sie die Decke richten soll. Sie muss unten mit der Matratze abschließen. Schlaf gut, Leo, sagt sie und denkt kurz daran, dass sie noch nie jemanden ins Bett gebracht hat. Müde bin ich. Geh zur Ruhe. Gute Nacht, sagt sie unsicher und geht in den Flur, nur um von einem lauten Kreischen zurückgerissen zu werden. Shit, shit, der Türspalt, der Fuß. Sie muss es so machen wie er, sie hat es doch beim Reingehen gesehen. Ich weiß, sorry. Sie schiebt einen Fuß in die Tür, misst den Spalt ab, aber da ist schon wieder alles verrutscht. Die Decke, der Leo, das ganze Arrangement. Also fängt sie von vorne an. Unterer Deckensaum am Matratzenrand. Leo unter der Decke kerzengerade. Oberer Deckensaum schließt bündig mit der Unterlippe ab. Morgen kommt der Harry? Ja, und ich bin dann auch da. Leo macht übertrieben Schnarchgeräusche. Und sie muss jetzt doch grinsen, während der Herzschlag in ihrer Brust auf Normaltempo runtergeht. Der verarscht sie doch komplett. Sie verlässt die Wohnung und macht diesmal nichts falsch. Sie nimmt sogar den Schlüssel mit dem Monchichi mit.
0: Pina fällt aus. Von Vera Zischke hat mir ausgesprochen gut gefallen. Die Lektüre hat sich leicht und unaufdringlich angefühlt. Da hat es dann auch nicht gestört, dass der Roman zwischendrin ganz kurz auch leicht ins Kitschige gekippt ist. Gern habe ich die Geschichten der HausbewohnerInnen mitverfolgt und mich daran erinnert, dass es zwar anstrengend, aber auch bereichernd ist, gebraucht zu werden und einander zu brauchen.

Wir kommen auch jetzt langsam zu den Veranstaltungshinweisen. Im Speicher in Husum gibt es heute Abend Disco für alle, Feiern ohne Barrieren. Ab 19 Uhr 3 Euro Eintritt. Im Kühlhaus in Flensburg gibt es den Poetry Slam heute Abend 19.30 Uhr. In Flensburg gibt es vom 12., also von Freitag, bis zum 14.06. Kurzfilmstreifzug, und zwar an 35 Orten in Flensburg. Und ihr könnt euch das Programm angucken unter www.filmkorte.de. Unter anderem wird es ein Open-Air-Kino am Samstag auf dem Südermarkt in Flensburg geben. Am Samstag, den 13. Juni, gibt es Pales Parles im Speicher in Husum 20.30 Uhr. In Flensburg im Volkspark gibt es Queers and Friends Party ab 20 Uhr die Bar und später die Party. Im Kühlhaus in Flensburg gibt es das Impro-Theater 20 Uhr am Samstag. Am Sonntag könnt ihr das Tanzbein schwingen, Watne Salsa im Speicher in Husum, 18.30 Uhr. Der Untergang der Titanic, eine schwimmende Lesung, 19 Uhr am Mittwoch, den 17. Juni, an der Hafenspitze in Flensburg, an der Steganlage Schwimmende Gärten. Das gibt an zwei Tagen, am Mittwoch und am Donnerstag, 17. und 18. Juni. Am Donnerstag, den 18. Juni, gibt es einen Jonglier-Workshop im Speicher in Husum, 19 Uhr. Und in Hamburg spielt Sovinia im Nika Jazz Club. Friska Wildjör in der Christianskirche in Hamburg. Alles am Donnerstag, den 18.06. Ich möchte mich verabschieden für diese Woche. Nächsten Freitag von 17 bis 19 Uhr hören wir uns hoffentlich wieder.

Die Musik, die ihr heute hört, ist von Ami Yerevolo und von dem gerade neu erschienenen Album Maya.

0: Verantwortlich für diese Sendung ist Ellen Hinrichs.
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0: Hallo aus Tauschers Plattenkiste, sagt der Alex. Menschen können zueinander so sein, Menschen zu Ländern, Menschen zu Sendern. Ganz wichtig, treu. Sie sind es, meine Damen und Herren, ohne Zweifel. Und damit nun weiter treue Lieder aus meinem Archiv. Viel Spaß.

Oh, wieder eine Illusion genommen. Alice und Alan Kessler mit der Erkenntnis, Treue ist nur ein Märchen. Denn hier ist das Geständnis. Im Mai sind die Frauen nicht treu. Ein schönes instrumentales Vorspiel des Orchesters Wilglahe. Und dann Rudi Schuricke im Duett mit Fita Benkow. Musik aus dem Film Schüsse in Kabine 7. Bei uns natürlich gewaltfrei.

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Das ist Musik aus dem Film des Jahres 1937-38. Da geht es darum, dass eine Firma zwei wertvolle Diamanten von Kapstadt nach Amsterdam bringen will. Um etwaige Diebe zu verunsichern, werden auf zwei verschiedenen Schiffen je zwei Detektive mit Stahlkoffern abgeschickt. Nicht einmal sie wissen genau, ob sie Kiesel, Steine oder wirklich Diamanten transportieren. Und trotzdem geht eine Reihe zweifelhafter Gestalten mit an Bord. Die Jagd also nach den Diamanten beginnt. Die Koffer werden gestohlen, die Beteiligten verdächtigt. In Amsterdam, da kommt es dann zu einer wirklich verblüffenden Lösung. Denn der am wenigsten Verdächtige, der gelähmte Robert Smith, der wird als gefährlicher Verbrecher entlarvt und samt Gattin verhaftet. Ja, und der des Diebstahls dringend Verdächtige Fred Martini, der entpuppt sich als derjenige, der die Steine im Auftrag einer Versicherung transportiert hat. Ja, nicht aber in einem Stahlkoffer, sondern, sie überraschen sich hoffentlich, in einer Smokinghose, wie er dann wirklich zur Verblüffung aller demonstrierte. Eine kleine Filmgeschichte, hier nochmal erzählt in Tauschers Plattenkiste, der Kultserie auf dieser Welle. Gibt's jetzt noch eine Portion Schellack als Nachschlag.

Musik, die im Jahr 1935 so zu hören war. Die Metropolvokalisten, du kannst nicht treu sein. So klang es weit vor dem Zweiten Weltkrieg also. Und so klang es, als ein US-Amerikaner weit nach dem Zweiten Weltkrieg in Deutschland diese Zeilen dann so sang.

Jawohl, der richtige Schatz. Gus Backhaus war dies mit einem Kölner Schunkellied, das man Anfang der 30er Jahre voriges Jahrhundert zum ersten Mal so am Rhein sang. Geschrieben hat es damals der Komponist Hans Ottens, der ja einige Karnevalslieder verfasste. Viele seiner Lieder werden heute noch in der 5. Jahreszeit gesungen oder instrumental gespielt. Und nach seiner Geige tanzt man auch heute noch dieses Lied. Hier ist André Rieu.

großes Orchester am Ende unserer Dreierrunde. Du kannst nicht treu sein. Ja, Sie, meine Damen und Herren, können uns Ihre Treue immer wieder erweisen. Ich betone es, indem Sie einfach dranbleiben und sich einfach auf die nächste Folge unserer treuherzigen Lieder freuen.

Ein Gruß aus dem Norden von der norwegischen Schlagersängerin Kirsti Sparbø mit einer Aufnahme aus dem Jahr 1969, Die treuen Husaren. Ja, die treuen Husaren, die spielten in verschiedenen Rollen in der Musik und im Film mit bei uns. Mitte der 50er Jahre wurde ein Streifen gedreht unter dem Titel Der treue Husar mit unter anderem Paul Hörbiger und Loni Heuser. Und es gibt dieses Lied, das wir ja auch hier in dieser Serie in Variationen hörten und auch hören werden noch. Es stammt aus dem späten 18., frühen 19. Jahrhundert. Klar, aus dieser Zeit gibt es noch keine Mitschnitte, aber wohl aus dem Jahr 1928. Und das klang damals so.

Harry Steyer mit seinem Quartett und seinem Orchester. Es war einmal ein treuer Husar, eine uralte Platte aus dem Jahr 1928. Viele, viele Jahrzehnte später klang es bei den Jungs von Blackfuss ganz entspannt.

Breakfast aus Köln. Ich habe für später noch unter anderem die Domingos und auch einige Schellackplatten noch hier beiseite gelegt. Und hier und jetzt noch die schwungvolle Choraufnahme. Bitte schön.

der Golkowski-Chor in unseren Liedern über die Treue. Mit der Erkenntnis, wer sich selbst treu bleiben will, kann nicht immer anderen treu bleiben. Deswegen bleiben wir uns treu und bewahren diese besondere Musikmischung, die andere leider aufgegeben haben, leider völlig ohne Zwang, weil sie einfach dem Zeitgeist folgen wollten. Aber sie wissen ja, modern wird modern. Deswegen hier ist Tauschers Plattenkiste, die Kultserie auf dieser Welle, die Sendung, die sich nicht schämt, auch diese Melodie hier zu spielen.

Heinche war dies, deine Liebe, deine Treue, aus einem Film der späten 60er, in der er in einem Karussell sitzt und mit dieser Stimme und diesen treuen Augen die Mitfahrer in der Gondel sehr beglückt. Ja, nach so viel schmachzenden Treuebekundungen sollte zwischendurch auch mal diese Erkenntnis hier eingestreut werden, musikalisch, denn manchmal wird vermeintliche Treue auch enttäuscht.

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1: Ничего heißt auf Russisch so viel wie nichts. Das Lied von der enttäuschten Liebe und Treue, auf der Gitarre hier, dargeboten von Jonsson. Das war ja eine eher ruhige, melancholische Interpretation. In dieser Folge, da versuchen wir immer so einen lebhaften Ausgleich zwischen dem ruhigen und dem lebhaften eben. Und so soll auch das Finale wieder etwas lebhafter sein. Ich begrüße auf unserer Bühne der Erinnerungen Kurt Edelhagen und das WDR-Tanzorchester. Ich darf um Ihren Einsatz bitten, meine Damen und Herren.

am Ende ruhig ausklingend das WDR-Tanzorchester unter Kurt Edelhagen, was du mir erzählt hast von Liebe und Treue. Ja, ich erzähle Ihnen auch etwas von meiner Liebe zur Musik, versteht sich, und meiner Treue zu dieser Sendung hier ist nicht gelogen.

Wir beschäftigen uns weiter mit einem gewissen Zustand, den man nicht von jetzt auf gleich erreichen kann. Er muss sich entwickeln. Es muss sich auch entwickeln. Er muss sich beweisen, derjenige, der dem anderen dieses erweisen will. Die Treue. Und damit nun viel Spaß. Treue Lieder aus meinem Archiv. Und das mit einem närrisch guten, stimmungsvollen Auftakt. Los geht's. 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

Dankeschön dem Herrn Karnevals Orchesterchef. Ich hoffe, dieser treue Schwur war Ihnen nicht zu närrisch, meine Damen und Herren. Willy Milovic war dies mit einer weiteren Variation auf den treuen Husar. Vom Rhein geht es nun an ein sprudelndes Wasser, nämlich an den tosenden Wasserfall in Bad Gastein im Salzburger Land in Österreich. Vor kurzem war ich da gewesen, auf den Spuren der alten Uferstars. Das Grand Hotel de l'Europe in Sichtweite des Wasserfalls, das war ja früher die feine Absteige großer Stars. Stars von Charles Aznavour bis Gilbert Bicot, von Theo Lingen bis Marika Röck. Und eine, die sie da erlebt hatte, sagte mir, die Marika, die Röck, die konnte nie ruhig sitzen, sie hat immer gezappelt, sie wollte immer tanzen. Sie hatte irgendwie Pfeffer unterm Hintern oder besser gesagt Paprika, war sie doch von ungarischer Natur her und hatte da Wurzeln in den Magyaren gehabt. Und treu war sie scheinbar auch nicht.

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1: Ja, eine Dummheit am Vormittag und am Nachmittag. Und das jeden Tag. Marika Röck fragte recht selbstbewusst, warum soll ich treu sein? Aus diesem Grund fragt nun Herbert Ernst Groh seine Gesangspartnerin Gitta Alper, bist du mir treu?

Noch so eine Knisterplatte über die Treue. Übrigens gibt es da einige, denn scheinbar ist das Thema Treue ganz früher öfter thematisiert worden als früher und sicher auch öfter als heute. Und wir bewegen uns eben zwischen früher und ganz früher. Tauschers Plattenkiste, die Kultserie auf dieser Welle.

Das Münchner Rundfunkorchester gab den Schlusstakt. Es spielte an der Seite von Anton de Ritter ein Lied, das beispielsweise auch der große Fritz Wunderlich oder Nikolai Gedda sang. Treu sein, das liegt mir nicht. Ein Lied aus der Operette Eine Nacht in Venedig. Aus Venedig geht es nun nordwärts, vorbei am Gardasee, an Trentino, an Bozen und Sterzing. Wir überqueren den Brenner und fahren in Innsbruck ein. Rechter Hand liegt die Bergisel-Skischanze und vor uns der Konzertsaal. Die Bundesbahnmusikkapelle Innsbruck, heißt die wirklich so Bundesbahnmusikkapelle Innsbruck? Es müsste doch da die ÖBB sein. Auf jeden Fall die Musikkapelle aus Innsbruck. Die spielt uns die Hymne dieses Bundeslandes, nämlich dem Land Tirol die Treue, die heimliche Hymne, dem Land Tirol die Treue. Viel Vergnügen.

Da hörte man den Stolz dieses Alpenvolkes doch ganz gut heraus. Dem Land Tirol die Treue. Und das gilt auch für unser Programm und im Besonderen für diese Sendung hier. Gleiche Stelle, gleiche Welle, auf alle Fälle denn. Ciao, sagt der Alex und wie immer, auf Weiterhören.

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Vom Montag, den 1. Juni bis Sonntag, den 6. 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Mit rund 300 Tonnen Sand verwandelt sich die Südseite des Heider Marktplatzes erneut in einen großen Innenstadtstrand mit Beachbar, Sitzgelegenheiten und angeschlossenem Kinderspielplatz. 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Im Mittelpunkt steht erneut die Sportarena mit dem Stadtwerke Heider Beach Volleyball Cup. 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Ergänzt wird das Angebot durch Live-Musik, Themenabende sowie Snacks und Getränke an der Beachbar. Der Besuch des Heider Marktstandes ist erneut kostenfrei.

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3: 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Was ist eine alte Rose? 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Alles beides besondere Kostbarkeiten in Meldorf. Ja, und wann beginnt es? 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Der Eintritt kostet 4 Euro an dem Tag im Landwirtschaftsmuseum. 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
3: Am Dienstag, den 19. August, gibt es um 18 Uhr den nächsten Filmabend im historischen Kinosaal des Dithmarscher Landesmuseums. Gezeigt wird der preisgekrönte Spielfilm Königin von Niendorf. Darin verbringt die 10-jährige Lea ihre Sommerferien in einem kleinen Dorf in Brandenburg und erlebt auf dem Fahrrad jede Menge Abenteuer. Als sie auf eine Jungsbande mit selbstgebautem Floß trifft, will sie unbedingt dazugehören. Ein sommerlicher Film über Freiheit, Freundschaft und Abenteuer draußen. Tickets kosten regulär 3 Euro. Kinder und Jugendliche bis 18 Jahren kommen kostenlos rein. Karten gibt's an der Museumskasse und online über eventbrite.de. Dazu werden Snacks und Getränke angeboten. Am Samstag, den 20. Juni, lädt der Kulturkeller Husum um 19 Uhr zu einem Konzert mit dem britischen Sänger, Pianisten und Songwriter Paul Milnes ein. Der Musiker gilt seit Jahrzehnten als feste Größe der europäischen Blues- und Songwriter-Szene. Bekannt ist Paul Milnes vor allem für seine rauchige Stimme, sein Blues-beeinflusstes Pianospiel und gefühlsvolle Songs mit persönlicher Note. In Husum präsentiert er ein Solokonzert nur mit Piano und Gesang. Eintrittskarten gibt es im Vorverkauf in der Schlossbuchhandlung Husum, Restkarten sind an der Abendkasse erhältlich.
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3: Der Hauptmann von Köpenick ist ein deutsches Märchen von Karl Zuckmayer über das Bürokratieopfer Wilhelm Voigt. Der braucht eine Aufenthaltsgenehmigung, um zu arbeiten, und eine Arbeit für seine Aufenthaltsgenehmigung. Wie ihm letztlich die Hauptmannsuniform dabei helfen soll, aus dieser Zwickmühle herauszukommen, das erfahrt ihr am Mittwoch, den 17. Juni im Husumhus. Die Theateraufführung des SH-Landestheaters startet um 20 Uhr. Karten bekommt ihr auf sh-landestheater.de und an den bekannten Vorverkaufsstellen.
4: Am Donnerstag, den 25. Juni, bringt das Schleswig-Holsteinische Landestheater das Stück Judas, der Mann hinter dem Verrat, ins Dünenhus nach St. Peter-Ording. Beginn ist um 19.30 Uhr. In einem eindringlichen Monolog erzählt Judas seine eigene Sicht auf die wohl bekannteste Verratsgeschichte der Welt. Schauspieler Tom Wilde zeigt dabei eine überraschend menschliche Seite der biblischen Figur. Zwischen Schuld, Zweifel und schwarzem Humor. Tickets und weitere Informationen gibt es online beim Schleswig-Holsteinischen Landestheater. Die Preise variieren je nach Kategorie.
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3: Im Kultur- und Bürgerhaus Mahne ist im Backensraum noch bis zum 12. Juli die Ausstellung Stille von Achim Schmacks zu sehen. Die Arbeiten des Künstlers setzen sich mit der Wahrnehmung von Ruhe in einer zunehmend lauten Welt auseinander. Für Schmacks ist Stille kein Mangel, sondern eine Quelle von Energie und innerer Konzentration. Seine Bildwelten greifen diesen Gedanken auf und übersetzen ihn in reduzierte atmosphärische Komposition. Im Zentrum der Ausstellung steht die Idee, dass Stille den Blick nach innen lenkt und dadurch neue Perspektiven auf das Alltägliche eröffnet. Achim Schmacks lebt und arbeitet in Düsseldorf und Nordfriesland. Er ist seit 1996 künstlerisch tätig. Weitere Informationen gibt es online unter kbh-mahne.de.
4: Hallo, mein Name ist Rüdiger Kelm vom Steinzer Park Dithmarschen in Albersdorf und wir zeigen ab dem 8.5. bis Ende August eine neue Sonderausstellung zum Thema Alles bleibt anders, Transformationsprozesse in Raum und Zeit. Eine Ausstellung, die wir zusammen mit dem Institut für Ur- und Frühgeschichte der Universität Kiel zusammengestellt haben und wo es tatsächlich um Wandlungsprozesse in früheren Gesellschaften geht, Wandel sozusagen als Konstante in der Geschichte und das Ganze von unterschiedlichen archäologischen Perspektiven aus beleuchtet wird. Eine interessante Ausstellung zu einem aktuellen Thema, wenn man so sagen möchte. Herzlich willkommen bei uns im Steinzer Park.
3: Von Mai bis Oktober werden in Husum regelmäßig plattdeutsche Stadtführungen angeboten. Einmal im Monat, jeweils am Freitag, startet der Rundgang um 16.30 Uhr vor der Tourisinformation im historischen Rathaus Großstraße 27. Die Teilnahme kostet 8 Euro pro Person, eine Anmeldung ist nicht erforderlich. Die Führungen geben Einblicke in Geschichte, Kultur und Alltag der Nordseestadt. Zusätzlich können für Gruppen individuelle Termine vereinbart werden. Das Angebot reicht von Natur- und Themenführungen bis hin zur literarischen Rundgänge auf den Spuren von Theodor Storm.

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3: In dem klassischen Theaterstück Biedermann und die Brandstifter geht es um den Protagonisten Gottlieb Biedermann und dessen Einstellung zum Leben, seinen Mitmenschen und der Welt. Es wird vom Schleswig-Holsteinischen Landestheater am 8. Juli im Husum Hus in Husum aufgeführt. Das Stück beginnt um 20 Uhr, Karten kosten zwischen 15 und 34 Euro und es gibt sie auf sh-landestheater.de zu kaufen.
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5: Vom Montag, den 1. Juni bis Sonntag, den 6. September lädt die Heide Stadtmarketing GmbH wieder zum Heider Marktstand auf dem Marktplatz ein. Mit rund 300 Tonnen Sand verwandelt sich die Südseite des Heider Marktplatzes erneut in einen großen Innenstadtstrand mit Beachbar, Sitzgelegenheiten und angeschlossenem Kinderspielplatz. Besucherinnen und Besucher erwartet sommerliches Strandgefühl mitten in der Innenstadt. Im Mittelpunkt steht erneut die Sportarena mit dem Stadtwerke Heider Beach Volleyball Cup. Außerdem können das Volleyballfeld sowie weitere Freizeitangebote wie Spikeball, Wikingerschach, Tischtennis oder Tischkicker kostenfrei genutzt werden. Spielgeräte können vor Ort gehen.